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3: Um 2.30 Uhr. Ich bin Imme Kasten. Die Ernte in Deutschland fällt in diesem Jahr mau aus. Der Bauernverband rechnet beim wichtigen Getreide mit einem Ertrag von knapp 42 Millionen Tonnen, 7% weniger als im Vorjahr. Die Kartoffelernte dürfte ebenfalls mager ausfallen. Die Bauern stehen vor großen Herausforderungen. Der Präsident des Bauernverbands Ruckwied sagte bei der Erntebilanz:
4: Unterdurchschnittliche Ernte seit 3 Jahren, niedrige Erzeugerpreise, ständig steigende Kosten. Es ist zwingend notwendig, dass die Bundesregierung ein Sofortprogramm für die Landwirtschaft auf den Weg bringt.
3: Deutschland will bei der Drohnenabwehr besser werden. Dafür ist in Sachsen-Anhalt ein neues Forschungszentrum an den Start gegangen. In Kochstedt soll geforscht und unter realistischen Bedingungen getestet werden. Bundesinnenminister Alexander Dobrindt:
5: Das zeigt nochmal die gemeinsame Kraftanstrengung, die wir als Bund, als Länder gemeinsam angehen, um einer hybriden Bedrohung etwas entgegenzusetzen, für das wir dringend die Forschung, die Entwicklung, die Erprobung, die Technik, die Fähigkeiten auch hier vor Ort brauchen.
3: Drohnen werden immer mehr zum Sicherheitsrisiko, etwa für Bundeswehrstandorte, Industrieanlagen oder auch Flughäfen. Bundesjustizministerin Hubig will es Mietern leichter machen, ihre Wohnungen gegen Hitze zu schützen. Denkbar seien neue Regeln für den Einbau von Klimaanlagen oder Sonnenblenden, sagt sie. Bisher gäbe es dabei rechtliche Hürden. Hubig fordert außerdem, Klimaanpassung stärker zur gemeinsamen Aufgabe von Bund und Ländern zu machen. Augen auf beim Online-Kauf. Der Handelsverband warnt vor Shops im Netz, die scheinbar in Deutschland sitzen, hinter denen aber Anbieter aus China stecken. Das Zurückschicken der Ware kann da sehr teuer werden und viele Käufer behalten sie deshalb. Das ist das Geschäftsmodell vieler Shops, so der HDE. Ein Ukrainer ist wegen Agententätigkeit für Russland in Deutschland zu einer Gefängnisstrafe verurteilt worden. Laut Richterspruch hatte er Brandanschläge vorbereitet. Nach dem Urteil am Oberlandesgericht Stuttgart kam der Mann sofort frei. Die Haftstrafe von 1 Jahr und 3 Monaten gilt durch die U-Haft als verbüßt. 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
6: Auf der A9 Halle-Leipzig-Nürnberg sind zwischen Dittersdorf und Schleiz in beiden Richtungen Schafe auf der Straße. Staus und Blitzer immer melden an unsere kostenfreie Hotline 0800 0815 200. Das Wetter im Freistaat. Bedeckt und immer wieder nass ist es heute, teils regnet es auch mal kräftiger. Am Abend ziehen dann noch Gewitter auf. Dazu liegen die Höchstwerte bei 22 bis 24 Grad. Morgen gibt es viele Wolken. In der zweiten Tageshälfte kommen wieder Schauer und Gewitter dazu. Maximal bis zu 26 Grad.
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1: Um 3 Uhr. Ich bin Imme Kasten. Bundesjustizministerin Hubig will Mietern den Hitzeschutz in den eigenen 4 Wänden erleichtern. Das sagte sie der Rheinischen Post. Sie kann sich Änderungen im Mietrecht vorstellen, damit Klimaanlagen oder Sonnenblenden einfacher eingebaut werden können. Bislang gibt es dabei rechtliche Hürden, sagt sie. Hubig meint, für Mieter und Vermieter brauche es klare und praktikable Regeln. Und Hitzeschutz müsse insgesamt stärker zum politischen Schwerpunkt werden. Die Ernte in Deutschland fällt in diesem Jahr mau aus. Der Bauernverband rechnet beim wichtigen Getreide mit einem Ertrag von knapp 42 Millionen Tonnen, 7% weniger als im Vorjahr. Die Kartoffelernte dürfte ebenfalls mager ausfallen. Die Bauern stehen vor großen Herausforderungen. Der Präsident des Bauernverbands Ruckwied sagte bei der Erntebilanz:
2: Unterdurchschnittliche Ernte seit 3 Jahren, niedrige Erzeugerpreise, ständig steigende Kosten. Es ist zwingend notwendig, dass die Bundesregierung ein Sofortprogramm für die Landwirtschaft auf den Weg bringt.
1: Drohnen werden immer mehr zum Sicherheitsrisiko und dagegen will Deutschland sich besser rüsten. In Sachsen-Anhalt ist ein neues Forschungszentrum an den Start gegangen. Am Testflughafen des Deutschen Zentrums für Luft- und Raumfahrt soll zu Abwehrmöglichkeiten geforscht und Technologie unter realistischen Bedingungen erprobt werden. Mit dem Wohnungsbau in Deutschland geht es bergauf. Im ersten Halbjahr wurden rund 126.000 Baugenehmigungen erteilt, so das Statistische Bundesamt. Das sind 15% mehr als vor einem Jahr und der stärkste Anstieg von Baugenehmigungen seit 2016. Bessere Fortbildung, mehr Ansprechpartner für die Lehrer oder Unterricht von Staatsanwälten. So will Sachsens Regierung auf Extremismus an den Schulen reagieren. Die Zahl der rechtsextremen Vorfälle zum Beispiel hat sich seit 2019 mehr als verdoppelt. Die wohl größte Veränderung ist mit dem neuen Aktionsplan beim Fach Gemeinschaftskunde geplant. Kultusminister Konrad Clemens sagt:
3: Wir schlagen vor, wir wollen das gerne auch noch ein bisschen diskutieren, aber es steht in diesem Aktionsplan drin, dieses zu einem Pflichtfach zu machen, dass man politische Bildung, Gemeinschaftskunde nicht mehr an der Oberschule in der 10. Klasse abwählen kann.
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4: Im Moment ist alles frei auf den Straßen bei uns in Sachsen. Es gibt keine Staus. Staus und Blitzer immer melden an unsere kostenfreie Hotline 0800 0815 200. Das Wetter im Freistaat. Bedeckt und immer wieder nass ist es heute, teils regnet es auch mal kräftiger, am Abend ziehen dann noch Gewitter auf. Dazu liegen die Höchstwerte bei 22 bis 24 Grad. Morgen gibt es viele Wolken, in der zweiten Tageshälfte kommen wieder Schauer und Gewitter dazu, maximal bis zu 26 Grad.
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3: Um 3.30 Uhr. Ich bin Imme Kasten. Bundesjustizministerin Hubig will Mietern den Hitzeschutz in den eigenen vier Wänden erleichtern. Das sagte sie der Rheinischen Post. Sie kann sich Änderungen im Mietrecht vorstellen, damit Klimaanlagen oder Sonnenblenden einfacher eingebaut werden können. Bislang gibt es dabei rechtliche Hürden, sagt sie. Hubig meint, für Mieter und Vermieter brauche es klare und praktikable Regeln. Und Hitzeschutz müsse insgesamt stärker zum politischen Schwerpunkt werden. Die Ernte in Deutschland fällt in diesem Jahr mau aus. Der Bauernverband rechnet beim wichtigen Getreide mit einem Ertrag von knapp 42 Millionen Tonnen, 7% weniger als im Vorjahr. Die Kartoffelernte dürfte ebenfalls mager ausfallen. Die Bauern stehen vor großen Herausforderungen. Der Präsident des Bauernverbands Ruckwied sagte bei der Erntebilanz:
4: Unterdurchschnittliche Ernte seit 3 Jahren, niedrige Erzeugerpreise, ständig steigende Kosten. Es ist zwingend notwendig, dass die Bundesregierung ein Sofortprogramm für die Landwirtschaft auf den Weg bringt.
3: Drohnen werden immer mehr zum Sicherheitsrisiko und dagegen will Deutschland sich besser rüsten. In Sachsen-Anhalt ist ein neues Forschungszentrum an den Start gegangen. Am Testflughafen des Deutschen Zentrums für Luft- und Raumfahrt soll zu Abwehrmöglichkeiten geforscht und Technologie unter realistischen Bedingungen erprobt werden. Mit dem Wohnungsbau in Deutschland geht es bergauf. Im ersten Halbjahr wurden rund 126.000 Baugenehmigungen erteilt, so das Statistische Bundesamt. Das sind 15% mehr als vor einem Jahr und der stärkste Anstieg von Baugenehmigungen seit 2016. Bessere Fortbildung, mehr Ansprechpartner für die Lehrer oder Unterricht von Staatsanwälten. So will Sachsens Regierung auf Extremismus an den Schulen reagieren. Die Zahl der rechtsextremen Vorfälle zum Beispiel hat sich seit 2019 mehr als verdoppelt. Die wohl größte Veränderung ist mit dem neuen Aktionsplan beim Fach Gemeinschaftskunde geplant. Kultusminister Konrad Clemens sagt:
5: Wir schlagen vor, wir wollen das gerne auch noch ein bisschen diskutieren, aber es steht in diesem Aktionsplan drin, dieses zu einem Pflichtfach zu machen, dass man politische Bildung, Gemeinschaftskunde nicht mehr an der Oberschule in der 10. Klasse abwählen kann.
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6: Auf der A17 Prag Richtung Dresden. Achtung, zwischen Dresden-Prohlis und Dresden-Südvorstadt ist ein Unfall passiert und es liegen Fahrzeugteile auf der Autobahn. Staus und Blitzer immer melden an unsere kostenfreie Hotline 0800 0815 200. Das Wetter im Freistaat. Bedeckt und immer wieder nass ist es heute. Teils regnet es auch mal kräftiger. Am Abend ziehen dann noch Gewitter auf. Dazu liegen die Höchstwerte bei 22 bis 24 Grad. Morgen gibt es viele Wolken. In der zweiten Tageshälfte kommen wieder Schauer und Gewitter dazu. Maximal bis zu 26 Grad.
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1: Um 4 Uhr. Ich bin im Kasten. Bundesjustizministerin Hubig will Änderungen beim Hitzeschutz und dabei auch an das Mietrecht ran. Mieter sollen es künftig leichter haben, ihre Wohnungen mit Klimaanlagen oder Sonnenblenden auszustatten, sagte sie der Rheinischen Post. Heute sind solche baulichen Veränderungen oft kompliziert. Hubig will deshalb klare Regeln für Mieter und Vermieter schaffen. Hitzeschutz sei auch eine Frage der sozialen Gerechtigkeit, sagt sie. Seit mittlerweile fast 2 Jahren gibt es an den deutschen Grenzen wieder Polizeikontrollen und Bundesinnenminister Dobrindt will weitere 6 Monate dranhängen. Das hat er jetzt der EU gemeldet. Silas Quiring dazu.
2: Eigentlich wären die Kontrollen Mitte September ausgelaufen. Die erneute Verlängerung hatte Dobrindt aber schon seit einiger Zeit angedeutet. Unter anderem im Zusammenhang mit den Ereignissen in der spanischen Nordafrika-Exklave Ceuta. Jede Verlängerung muss aber stets aufs Neue der EU gemeldet werden und die kann theoretisch widersprechen. Vorgesehen sind die Binnenkontrollen als vorübergehendes letztes Mittel bei außergewöhnlichen Umständen.
1: Deutschlands Bauern fahren eine magere Ernte ein. Hitze und Trockenheit sind die Gründe. Beim Getreide rechnet der Bauernverband mit knapp 42 Millionen Tonnen, 7% weniger als im Vorjahr. Auch wegen niedriger Erlöse und hoher Kosten fordern die Bauern Hilfe vom Staat. Gaskunden müssen sich auf höhere Rechnungen einstellen. Netzagenturchef Müller begründet das mit der Sperrung der Straße von Hormuz. Genug Gas sei zwar da durch den Iran-Krieg, aber teurer geworden, sagte RT Online. Aber die Preise seien aktuell bei weitem nicht so hoch wie 2020 nach dem Beginn des Ukraine-Krieges. Sachsens Regierung will mehr gegen Extremismus an Schulen tun. Gemeinschaftskunde soll an der Oberschule künftig bis Klasse 10 Pflicht sein. Für Lehrer sind mehr Fortbildung und Ansprechpartner geplant. Ein Grund, allein die rechtsextremen Vorfälle haben sich seit 2019 mehr als verdoppelt. Innenminister Schuster berichtet:
3: Schüler bemalt Federtasche mit Hakenkreuzen, 88 SS-Runen. Der Schüler zeigt während des Unterrichts bestimmte Zeichen. Der Schüler veröffentlicht auf einem Instagram-Account ein Foto, das ihn und Mitschüler auch in einer eindeutigen Pose zeigt. Das alles kriegen Lehrer natürlich mit, das kriegen Mitschüler mit und das kriegen Eltern mit.
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4: Auf der A17 Prag Richtung Dresden ist zwischen Dresden-Prohlis und Dresden-Südvorstadt ein Unfall passiert und es liegen Fahrzeugteile auf der Fahrbahn. Staus und Blitzer immer melden an unsere kostenfreie Hotline 0800 0815 200. Das Wetter im Freistaat. Bedeckt und immer wieder nass ist es heute, teils regnet es auch mal kräftiger, am Abend ziehen dann noch Gewitter auf. Dazu liegen die Höchstwerte bei 22 bis 24 Grad. Morgen gibt es viele Wolken, in der zweiten Tageshälfte kommen wieder Schauer und Gewitter dazu, maximal bis zu 26 Grad.
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3: Um 4.30 Uhr. Ich bin Imme Kasten. Bundesjustizministerin Hubig will Änderungen beim Hitzeschutz und dabei auch an das Mietrecht ran. Mieter sollen es künftig leichter haben, ihre Wohnungen mit Klimaanlagen oder Sonnenblenden auszustatten, sagte sie der Rheinischen Post. Heute sind solche baulichen Veränderungen oft kompliziert. Hubig will deshalb klare Regeln für Mieter und Vermieter schaffen. Hitzeschutz sei auch eine Frage der sozialen Gerechtigkeit, sagt sie. Seit mittlerweile fast 2 Jahren gibt es an den deutschen Grenzen wieder Polizeikontrollen und Bundesinnenminister Dobrindt will weitere 6 Monate dranhängen. Das hat er jetzt der EU gemeldet. Silas Quiring dazu.
4: Eigentlich wären die Kontrollen Mitte September ausgelaufen. Die erneute Verlängerung hatte Dobrindt aber schon seit einiger Zeit angedeutet. Unter anderem im Zusammenhang mit den Ereignissen in der spanischen Nordafrika-Exklave Ceuta. Jede Verlängerung muss aber stets aufs Neue der EU gemeldet werden und die kann theoretisch widersprechen. Vorgesehen sind die Binnenkontrollen als vorübergehendes letztes Mittel bei außergewöhnlichen Umständen.
3: Deutschlands Bauern fahren eine magere Ernte ein. Hitze und Trockenheit sind die Gründe. Beim Getreide rechnet der Bauernverband mit knapp 42 Millionen Tonnen, 7% weniger als im Vorjahr. Auch wegen niedriger Erlöse und hoher Kosten fordern die Bauern Hilfe vom Staat. Gaskunden müssen sich auf höhere Rechnungen einstellen. Netzagenturchef Müller begründet das mit der Sperrung der Straße von Hormuz. Genug Gas sei zwar da durch den Iran-Krieg, aber teurer geworden, sagte RT Online. Aber die Preise seien aktuell bei weitem nicht so hoch wie 2020 nach dem Beginn des Ukraine-Krieges. Sachsens Regierung will mehr gegen Extremismus an Schulen tun. Gemeinschaftskunde soll an der Oberschule künftig bis Klasse 10 Pflicht sein. Für Lehrer sind mehr Fortbildung und Ansprechpartner geplant. Ein Grund, allein die rechtsextremen Vorfälle haben sich seit 2019 mehr als verdoppelt. Innenminister Schuster berichtet:
5: Schüler bemalt Federtasche mit Hakenkreuzen, 88 SS-Runen. Der Schüler zeigt während des Unterrichts bestimmte Zeichen. Der Schüler veröffentlicht auf einem Instagram-Account ein Foto, das ihn und Mitschüler auch in einer eindeutigen Pose zeigt. Das alles kriegen Lehrer natürlich mit, das kriegen Mitschüler mit und das kriegen Eltern mit.
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6: Auf der A17 Prag Richtung Dresden hat es zwischen Dresden-Prohlis und Dresden-Südvorstadt einen Unfall gegeben. Dabei liegen Fahrzeugteile auf der Fahrbahn. Staus und Blitzer immer melden an unsere kostenfreie Hotline 0800 0815 200. Das Wetter im Freistaat. Bedeckt und immer wieder nass ist es heute. Teils regnet es auch mal kräftiger. Am Abend ziehen dann noch Gewitter auf. Dazu liegen die Höchstwerte bei 22 bis 24 Grad. Morgen gibt es viele Wolken. In der zweiten Tageshälfte kommen wieder Schauer und Gewitter dazu. Maximal bis zu 26 Grad.
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1: Hallo, ich bin Daniel Heinzer. Kinder, wie die Zeit vergeht. Gestern habe ich eine Einladung für Silvester bekommen. Gute Freunde haben angerufen und spontan gefragt, sag mal, hast du nicht Lust, dieses Jahr mit uns zu feiern? Na klar habe ich Lust und ich habe mich riesig über diese Einladung gefreut. Und gleichzeitig habe ich an meine liebe Oma gedacht. Die war hochbetagt und konnte es immer kaum fassen, wie schnell die Zeit rast. Und da hat sie ganz oft gerufen, Kinder, wie die Zeit vergeht. Und schob dann noch hinterher, gerichtet an mich, den kleinen Enkelsohn, vertrödel bloß deine Zeit nicht. Ich fand das immer gut, auch schon als Kind. Das war Omas liebevolle Mahnung, die richtigen Prioritäten im Leben zu setzen. Oft bin ich im täglichen Stress gefangen oder lass mir vielleicht von Social-Media-Algorithmen die Zeit klauen und scrolle nur vor mich hin. Dann kommt mir die Zeit für das wirklich Wichtige abhanden. Für meine Freunde, meine Familie oder meinen Glauben vielleicht. Oder auch einfach nur fürs Spielen und Rumtoben. Meine Oma wollte ja nicht, dass ich ständig produktiv und fleißig bin, nur halt nicht so viel vor der Glotze abhänge zum Beispiel. Ja, die Zeit vergeht. Eben war noch Neujahr, jetzt ist es bald schon wieder Herbst und die ersten Einladungen für Silvester trudeln ein. Das ist Lebenszeit, die ich gestalten und nutzen darf. Lebenszeit geschenkt von Gott. Wunderbar, wertvoll und viel zu kostbar, um sie einfach zu vertrödeln. Danke, Oma, dass du mich da immer wieder dran erinnert hast.
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1: Um 5 Uhr. Ich bin Imme Kasten. Bundesjustizministerin Hubig will Änderungen beim Hitzeschutz und dabei auch an das Mietrecht ran. Mieter sollen es künftig leichter haben, ihre Wohnungen mit Klimaanlagen oder Sonnenblenden auszustatten, sagte sie der Rheinischen Post. Heute sind solche baulichen Veränderungen oft kompliziert. Hubig will deshalb klare Regeln für Mieter und Vermieter schaffen. Hitzeschutz sei auch eine Frage der sozialen Gerechtigkeit, sagt sie. Seit mittlerweile fast 2 Jahren gibt es an den deutschen Grenzen wieder Polizeikontrollen und Bundesinnenminister Dobrindt will weitere 6 Monate dranhängen. Das hat er jetzt der EU gemeldet. Silas Quiring dazu.
2: Eigentlich wären die Kontrollen Mitte September ausgelaufen. Die erneute Verlängerung hatte Dobrindt aber schon seit einiger Zeit angedeutet, unter anderem im Zusammenhang mit den Ereignissen in der spanischen Nordafrika-Exklave Ceuta. Jede Verlängerung muss aber stets aufs Neue der EU gemeldet werden und die kann theoretisch widersprechen. Vorgesehen sind die Binnenkontrollen als vorübergehendes letztes Mittel bei außergewöhnlichen Umständen.
1: Jugendliche bekommen bei ChatGPT künftig automatisch stärkere Schutzfunktionen. Neu sind häufigere Pausenhinweise und ein Lernmodus mit leitenden Fragen statt mit direkt fertigen Antworten. Das US-Unternehmen OpenAI reagiert damit auf öffentliche Kritik und Klagen. Gaskunden müssen sich auf höhere Rechnungen einstellen. Netzagenturchef Müller begründet das mit der Sperrung der Straße von Hormuz. Genug Gas sei zwar da durch den Iran-Krieg, aber teurer geworden, sagte RT Online. Aber die Preise seien aktuell bei weitem nicht so hoch wie 2020 nach dem Beginn des Ukraine-Krieges. Sachsens Regierung will mehr gegen Extremismus an Schulen tun. Gemeinschaftskunde soll an der Oberschule künftig bis Klasse 10 Pflicht sein. Für Lehrer sind mehr Fortbildung und Ansprechpartner geplant. Ein Grund, allein die rechtsextremen Vorfälle haben sich seit 2019 mehr als verdoppelt. Innenminister Schuster berichtet:
3: Schüler bemalt Federtasche mit Hakenkreuzen, 88 SS-Runen. Der Schüler zeigt während des Unterrichts bestimmte Zeichen. Der Schüler veröffentlicht auf einem Instagram-Account ein Foto, das ihn und Mitschüler auch in einer eindeutigen Pose zeigt. Das alles kriegen Lehrer natürlich mit, das kriegen Mitschüler mit und das kriegen Eltern mit.
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4: Auf der A17 Prag Richtung Dresden, Vorsicht, zwischen Dresden-Prohlis und Dresden-Südvorstadt ist ein Unfall passiert und es liegen Fahrzeugteile auf der Fahrbahn. Staus und Blitzer immer melden an unsere kostenfreie Hotline 0800 0815 200. Das Wetter im Freistaat. Viele Wolken gibt's heute früh und immer wieder regnet es, teils auch kräftiger. Im Laufe des Tages bleibt's oft nass und zum Abend hin ziehen öfter Gewitter auf. Die Höchstwerte liegen bei 22 bis 24 Grad. Morgen gibt's weiter viele Wolken und ab dem Nachmittag kommen wieder Schauer und Gewitter runter, maximal bis 26 Grad.
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5: Um kurz nach 5 am Mittwochmorgen. Noemi hat Urlaub, Melanie ist krank. Der wünsche ich natürlich gute Besserung, auch allen anderen, die derzeit so ein bisschen am Kränkeln sind. Ich bin Uwe Heuer, wünsche euch einen guten Start in den Mittwoch. Gleich mit Roxette und How Do You Do. Und vorher noch Kultiges aus den 80ern. Hier sind The Bad Boys Blue, here's You're a Woman. Schönen guten Morgen, Sachsen.

Hits, die Spaß machen für den Start in den Mittwochmorgen. Und da geht ein Gruß an die Petra raus, die derzeit noch auf der Station die Schichtübergabe vorbereitet. Und RSA ist mit dabei. Finde ich großartig. Ne? Also für die letzten Stunden bei der Nachtschicht gleich Donna Summer und vorher noch Ab in die 80er mit Climie Fischer. Hier ist Love Changes. Guten Morgen.

Na, wenn das mal nicht der richtige Schwung ist für den Mittwochmorgen. 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Guten Morgen, Sachsen. Und ein Dorf aus unserem Freistaat ist nominiert für die Wahl zum schönsten Dorf Deutschlands. Schmilka, ein Ortsteil von Bad Schandau, wurde ja schon einmal als schönstes Dorf Sachsens gewählt und steht jetzt unter den Top 5 in ganz Deutschland. Wohnt ihr eigentlich auch in so einem tollen Ort, in einer Gemeinde, wo ihr sagt, hier ist es richtig schön? Dann schickt uns doch ganz einfach mal eine Sprachnachricht an die 0341 3937 4 mal die 8 und sagt uns doch ganz einfach mal, was euren Ort so besonders macht. Einen guten Start in den Mittwochmorgen mit RSA im Ohr.

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1: Um 5.30 Uhr, ich bin Fabian Hoffmann. Sachsens Regierung will mehr gegen Extremismus an Schulen tun. Gemeinschaftskunde soll an der Oberschule künftig bis Klasse 10 Pflicht sein. Für Lehrer sind mehr Fortbildungen und Ansprechpartner geplant. Ein Grund, allein die rechtsextremen Vorfälle haben sich seit 2019 mehr als verdoppelt. Die neue Jugendherberge in Markkleeberg kann öffnen. Der Gebäudekomplex wird heute übergeben. Die Gäste finden hier mehr als 170 Betten in fast 60 Zimmern. Außerdem eine Cafeteria mit Terrasse mit Seeblick. Der Markkleeberger See, der Kanu- und der Kletterpark sind gleich nebenan. Bundesjustizministerin Hubig will es Mietern leichter machen, ihre Wohnungen gegen Hitze zu schützen. Denkbar seien neue Regeln für den Einbau von Klimaanlagen oder Sonnenblenden, sagte sie der Rheinischen Post. Bisher gäbe es dabei rechtliche Hürden. Sorgen um Jamal Musiala. Der FC Bayern-Star ist beim Testspiel in Heidenheim erneut auf dem Platz zusammengebrochen. Ärzte behandelten ihn kurz, danach ging er benommen in die Kabine. Schon am Wochenende hatte Musiala im Test gegen Leipzig einen Schwächeanfall. Dahinter steckt offenbar eine Störung, bei der das Bewusstsein kurz weg ist. 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
2: Nichts los auf den Straßen, ihr habt überall freie Fahrt. Staus und Blitzer immer melden an unsere kostenfreie Hotline 0800 0815 200.
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2: Das Wetter im Freistaat. Viele Wolken gibt's heute früh und immer wieder regnet es, teils auch kräftiger. Im Laufe des Tages bleibt's oft nass und zum Abend hin ziehen öfter Gewitter auf. Die Höchstwerte liegen bei 22 bis 24 Grad. Morgen gibt's weiter viele Wolken und ab dem Nachmittag kommen wieder Schauer und Gewitter runter, maximal bis 26 Grad.
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3: Am Mittwochmorgen um kurz nach 5:30 einen guten Start in den Mittwoch wünscht Uwe Heuer. Unser Neumi hat noch Sommerurlaub. Es klingt schon fast ein bisschen wie Hohn bei den aktuellen Temperaturen, die wir derzeit in einigen Regionen haben. Kommt erstmal gut rein in den Mittwoch. Cool 3 ist gleich mit dabei und vorher noch Musik aus den 80ern von Sandra. Hier ist Around My Heart. Guten Morgen, Sachsen.

Das ist euer Start in den Mittwochmorgen mit RSA im Ohr. Man kann sich ja schon mal ein bisschen aufs Wochenende freuen. Und da lädt am Sonnabend der Sächsische Familientag nach Stolberg ein. Viele Vereine stellen sich da vor, vom Karnevalsverein bis zum Tierheim ist da alles dabei. Da gibt's auch Musik und Stars zum Anfassen. Von 11 bis 18 Uhr in der Stolberger Innenstadt. Auch mit dabei Theresa Weißbach, die viele von euch sicher kennen aus dem Erzgebirgskrimi. Ja, und weil es ein Familientag ist, ist sie auch mit vor Ort mit ihren Kiddies. Also viel Spaß am Sächsischen Familientag am Sonnabend in Stolberg.

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Mittwochmorgen, 6:10, das ist RSA für euren Start in den Tag. Und der Uli, der ist auch schon wieder fleißig unterwegs und hat vor allen Dingen schon fleißig Blitzer gemeldet. B95, Ortsausgang Turm, Richtung Ehrenfriedersdorf. Dankeschön, Uli, gutes Vorankommen wünsche ich. Und euch einen guten Start in den Tag mit den Kult-Hits, die Spaß machen. Da gibt's gleich No Mercy und vorher noch ab in die 80er mit Man at Work.

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6: Um 6 Uhr, ich bin Fabian Hoffmann. Sachsen reagiert auf den zunehmenden Extremismus an Schulen. Dazu soll es mehr Fortbildungen und Ansprechpartner für Lehrer geben oder auch Unterricht von Staatsanwälten. Die Zahl der rechtsextremen Vorfälle hat sich seit 2019 mehr als verdoppelt. Die wohl größte Veränderung ist beim Fach Gemeinschaftskunde geplant. Kultusminister Konrad Clemens.
7: Wir schlagen vor, dieses zu einem Pflichtfach zu machen, dass man politische Bildung, Gemeinschaftskunde nicht mehr an der Oberschule in der 10. Klasse abwählen kann.
6: Der Pflegebereich in Sachsen steht vor großen Herausforderungen. Die Regierung macht das heute Abend zum Thema bei ihrem Sommerfest in Leipzig. Um die 800 Gäste werden in der Kongresshalle am Zoo erwartet, darunter auch hunderte Pflegekräfte aus ganz Sachsen. Ministerpräsident Michael Kretschmer.
8: Wir haben Menschen eingeladen, die tagtäglich in der Pflege arbeiten. Pflegeheim, im Krankenhaus, aber auch in der Kinderpflege beispielsweise oder beim Rettungsdienst. Diese Frauen und Männer leisten jeden Tag Großartiges. Und oft wachsen sie über sich hinaus.
6: Bundesjustizministerin Hubig will es Mietern leichter machen, ihre Wohnungen gegen Hitze zu schützen. Denkbar seien neue Regeln für den Einbau von Klimaanlagen oder Sonnenblenden, sagte sie der Rheinischen Post. Bisher gäbe es dabei rechtliche Hürden. Der Schlagzeuger der US-Rockband ZZ Top ist tot. Frank Beard starb im Alter von 77 Jahren auf seiner Ranch in Texas. Beard gehörte seit 1969 zu ZZ Top und prägte deren Sound bei Hits wie LaGrange und Sharp Dressed Man. Zuletzt war Beard schwer krank und in einem Hospiz. Sorgen um Jamal Musiala. Der FC Bayern-Star ist beim Testspiel in Heidenheim erneut auf dem Platz zusammengebrochen. Ärzte behandelten ihn kurz, danach ging er benommen in die Kabine. Schon am Wochenende hatte Musiala im Test gegen Leipzig einen Schwächeanfall. Dahinter steckt offenbar eine Störung, bei der das Bewusstsein kurz weg ist. 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
9: 6:02, hier ist der RSA-Verkehrsreporter. Ich bin Uwe Heuer. A9, Vorsicht bitte, zwischen Triptis und Schleiz, da sind mehrere Schafe auf der Fahrbahn unterwegs. Also doch bitte besonders vorsichtig fahren. Vorsicht in beiden Richtungen, A9 zwischen Triptis und Schleiz, Schafe auf der Fahrbahn. Und dann noch eine Meldung von der B95 zwischen Ehrenfriedersdorf und Thurm. Da steht der erste Blitzer des Morgens. Euch einen guten Start in den Mittwoch. Ja, und wenn noch was zu ergänzen ist, Staus oder Blitzer, immer her damit. Kostenfrei das Ganze unter der 0800 0815 200. Und wir wünschen euch eine gute Fahrt. Das RSA-Wetter für den Freistaat. Heute Morgen nicht ganz so frisch wie gestern, aber immerhin 16 Grad in Zwickau, ganz aktuell. Einige Wolken sind unterwegs und einzelne Schauer sind da auch mit dabei. Im Laufe des Tages geht's auf 21 bis 24 Grad rauf. Und da sind auch immer wieder einzelne Schauer mit am Start.
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9: Und 6:03 am Mittwochmorgen. Ich bin Uwe Heuer, wünsche euch einen guten Start. Noemi hat noch Urlaub und Melanie tränkelt noch ein bisschen vor sich hin. Also gute Besserung an dieser Stelle. Und derzeit wird ja Deutschlands schönstes Dorf gesucht. Also ein Dorf aus Sachsen hat es unter die Top 5 geschafft. Und ich finde, wieso eigentlich nur eins? Ihr kennt ja auch einen Ort, eine Gemeinde, vielleicht wohnt ihr ja sogar dort, wo ihr sagt, das ist ein richtig schöner Ort und hat es verdient, mit aufgenommen zu werden in diese Top 5. Dann lasst uns das wissen. Einfach eine WhatsApp-Sprachnachricht rüber schicken. 0341 39 37 4 mal die 8. Und ich bin gespannt. Eine Nachricht ist schon reingekommen. Woher die kommt, verrate ich jetzt noch nicht. 6.20 Uhr mehr dazu und euch erstmal guten Appetit zur Frühstückszeit und lasst euch das Käffchen gut schmecken. Wir sind mit dabei, gleich mit Elena Miles und Black Velvet. Und das hier ist so richtig was zum Munterwerden. Ebenfalls aus den 80ern. Kult-Hits, die Spaß machen, hier sind die Kombinats und Don't

Morgen Sachsen, gleich 6.13 Uhr, 2 Minuten noch bis 6:45. Und die Beate ist in Bischofswerda schon wieder unterwegs und fleißig beim Postaustragen. Ja, und was macht sie? Hat dabei so ein Stöppel im Ohr und hört RSA, damit sie nicht so alleine unterwegs ist. Ich finde es eine großartige Idee. Hier ist RSA, euer Start in den 19. August. Und die Kulthits der 80er sind auch mit dabei. Hier ist Ryan Paris.

0: Vielerorts erleben wir einen wunderschönen Sonnenaufgang. Guten Morgen, Sachsen. Hier ist RSA. Es ist 6.20 Uhr. Und derzeit wird Deutschlands schönstes Dorf gesucht. Und ein Dorf aus Sachsen hat es unter die Top 5 mitgeschafft. Und ich finde ja, viel zu wenig. Wir haben in Sachsen so viele schöne Dörfer, so viele schöne Gemeinden. Was meint ihr? Was macht euren Ort, was macht euer Dörfchen, eure Gemeinde so besonders? Stefanie aus Wildenfels hat uns schon eine Nachricht geschickt heute Morgen.
1: An Wildenfels gefällt mir vor allen Dingen der Teich und das Schloss und Kirche. Das macht Wildenfels so besonders und auch aus. Dieser wunderschöne Schlossteich und den kenne ich schon seit meiner Kindheit und den genieße ich auch seit meiner Kindheit.
0: Dankeschön, Stefanie, für deine Nachricht. Was macht euren Ort, was macht eure Gemeinde so besonders? Schickt ganz einfach eine WhatsApp-Sprachnachricht an die 0341 39 37 4 mal die 8. Ich bin sehr gespannt darauf und euch einen guten Start in den Mittwoch mit mehr Musik aus den 80ern von Nick Kirsch.

Die Kaffeemaschine läuft, um euch den Start in den Mittwoch zu erleichtern. Und RSA dazu im Ohr. 6:27 Uhr, 3 Minuten noch bis 6:30 Uhr. Hier ist RSA mit Schenk.

0: Kurz vor 6:30 am Mittwochmorgen, hier ist RSA. Guten Start wünsche ich und man merkt es am Berufsverkehr, die Schulzeit hat wieder begonnen, die Sommerferien sind vorbei. Wir sorgen auf dem Weg zur Arbeit für gute Laune, gleich mit Mr. President und La Ya Ya Coco Jumbo geht gleich los.
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2: Um 6.30 Uhr. Ich bin Fabian Hoffmann. Gemeinschaftskunde soll an Sachsens Oberschulen künftig bis Klasse 10 Pflicht sein. Das plant die Landesregierung in einem Aktionsplan gegen Extremismus an Schulen. Für Lehrer soll es zudem mehr Fortbildungen und Ansprechpartner geben. Ein Grund: allein die rechtsextremen Vorfälle haben sich seit 2019 mehr als verdoppelt. Familien in Sachsen kommen jetzt leichter ans Eigenheim. Der Freistaat senkt ab heute die Zinsen für Förderdarlehen um 0,5 Prozentpunkt. Solche Kredite bekommen Familien bis zu einem bestimmten Einkommen bei der Sächsischen Aufbaubank. Die genaue Zinshöhe hängt vom Einzelfall ab. Die Bauarbeiten auf der B87 in Taucha sind weitgehend erledigt. Ab heute Nachmittag kann der Verkehr dort wieder rollen. Seit Anfang Juli war eine Kreuzung komplett erneuert worden. Eine neue Induktionsschleife steuert nun die Ampeln. Die 500.000 Euro für die Arbeiten kamen vom Bund. Im Nationalpark Sächsische Schweiz werden offenbar Nymphenfledermäuse heimisch. Bei der aktuellen Erfassung sind ein Jungtier und ein trächtiges Weibchen ins Netz gegangen. Die Tiere pflanzen sich also fort. Am Samstag kann man die Tiere mit etwas Glück sehen. Da gibt's eine Fledermausnacht mit Live-Beobachtung. 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
3: 6:58, hier ist der RSA-Verkehrsreport. Ich bin Uwe Heuer. Vorsicht auf der A9, das betrifft beide Richtungen. Zwischen Triptis und Schleiz, da sind Schafe auf der Autobahn gesehen worden. Also schön vorsichtig fahren. Und einen Blitzer haben wir heute Morgen zu vermelden, und zwar auf der B95 am Ortsausgang Thum in Richtung Ehrenfriedersdorf. Dankeschön an Uli fürs Durchgeben. Und wenn ihr da noch was zu ergänzen habt, Staus oder Blitzer, immer her damit. Die kostenfreie Hotline ist die 0800 0815 200, und wir wünschen euch eine gute Fahrt. Das RSA-Wetter für den Freistaat liefert heute Morgen vielerorts einen schönen Sonnenaufgang. Ja, hier und da gibt's paar dickere Wolken und einzelne Schauer, also die regenfeste Variante kann nicht schaden, denn im Laufe des Tages kann es immer wieder mal ein paar dickere Wolken mit einzelnen Schauern geben. Aktuell sind wir temperaturmäßig mit 17 Grad zum Beispiel in Freital dabei. Das geht heute im Laufe des Tages bis auf 24 Grad rauf. Morgen wird's sogar noch ein bisschen wärmer mit 23 bis 27 Grad.
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3: Und kurz nach 6:30 wünscht Uwe Heuer euch einen guten Start in den Mittwoch. Und Sachsen steckt ja voller Begriffe und Tradition und Dingen, die nur wir Einheimische kennen. Aber für alle Neuhinzugezogenen und vielleicht auch für uns selbst gibt es bei uns jeden Morgen kurz nach 6:30 so ein paar Erklärungen. Sachsen für Anfänger nennen wir das. Heute Morgen geht es um einen Herrn, den ihr vielleicht namentlich kennt, aber gar nicht wisst, ob es den tatsächlich gegeben hat. Klingt jetzt ein bisschen verwirrend. Gleich nach Mr. President mehr dazu, und vorher aus den 80ern. Falco, hier ist Rock Me Amadeus. Guten Morgen, Sachsen.

Es ist 6:50. Guten Morgen, Sachsen. Hier ist RSA. Und Sachsen steckt ja voller Begriffe, Traditionen und auch eigenartigen Bezeichnungen, die für uns völlig selbstverständlich sind, für zugezogene Besucher und vielleicht dem einen oder anderen auch tatsächlich ein Rätsel. Sachsen für Anfänger beantwortet jeden Morgen genau diese Fragen. Heute Morgen geht's um den Stülpner Karl. Die meisten von euch werden schon mal was drüber gehört haben. Der Mann aus dem Erzgebirge, und den hat es tatsächlich gegeben. Der wurde 1762 in Scharfenstein geboren und war Wildschütz. Er war Soldat und später eine echte erzgebirgische Legende. Stülpner jagte nämlich unerlaubt in den herrschaftlichen Wäldern, und der soll dann einen Teil seiner Beute an arme Menschen weitergegeben haben. Außerdem widersetzte er sich immer wieder der Obrigkeit. Ja, und das ist natürlich was fürs Erzgebirge. Es entstand das Bild vom Robin Hood des Erzgebirges. Allerdings vermischen sich bei Stülpner historische Tatsachen und Legenden. Ja, ob er tatsächlich nämlich so selbstlos für die Armen gekämpft hat, wie später erzählt wurde, es lässt sich nämlich gar nicht eindeutig belegen. Also, den Stülpner Karl hat es tatsächlich gegeben, aber wie viel Robin Hood tatsächlich in ihm steckte, das darf bezweifelt werden. Hier ist RSA, euch einen guten Start.

Hits, die Spaß machen für den Start in den Mittwoch. Das ist RSA. 7:10 haben wir es. 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Für Maggie Reilly, die hören wir hier auch gleich mit Every Time We Touch. Vorher aus den 80ern, die Pet Shop Boys. Für euren Start in den Mittwoch, hier ist Suburbia. 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

0: Sachsen startet in den Mittwoch mit RSA im Ohr. Kurz vor sieben ist es und für euren Start gibt's gleich mehr Musik aus den 80ern. Gleich zum Beispiel von Tears for Fears und Freddie Mercury liegt auch schon bereit. Bleibt schön dran.
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9: Um 7 Uhr, ich bin Fabian Hoffmann. Schmierereien, Hitlergrüße oder fragwürdige Social-Media-Posts. Auch an Sachsens Schulen häufen sich extremistische Vorfälle. Mit einem neuen Aktionsplan will die Regierung nun gegensteuern. Unter anderem sind mehr Fortbildungen und Anlaufstellen für Lehrer geplant. Gemeinschaftskunde soll an den Oberschulen bis zur 10. Klasse Pflicht werden. Innenminister Armin Schuster will auch Infoangebote für die Eltern schaffen.
10: Um ihnen überhaupt einmal die Themen näher zu bringen. Ich bin mir nicht sicher, ob wirklich alle Eltern wissen, was bedeutet eigentlich welches Zeichen auf dem Federmäppchen meines Sohnes oder meiner Tochter. Was ist eigentlich strafbar und was nicht? Wir werden jedenfalls versuchen, Fläche zu machen und die Eltern anzusprechen.
9: Heute gehen die Tarifverhandlungen für den Einzelhandel in Sachsen, Thüringen und Sachsen-Anhalt weiter. Die Gewerkschaft Verdi fordert spürbar mehr Geld für die Beschäftigten. Isabel Sperlich.
11: Ja, für die rund 270.000 Beschäftigten im mitteldeutschen Einzelhandel sollen es am Ende im Monat rund 220 Euro mehr sein. Azubis sollen monatlich 150 Euro obendrauf bekommen. Verdi verweist auf hohe Kosten für Miete, Energie und Lebensmittel. Besonders Beschäftigte mit niedrigen und mittleren Einkommen sollen davon profitieren. Die Arbeitgeber haben bisher deutlich niedrigere Lohnerhöhungen in zwei Schritten angeboten.
9: In den USA ist der Prozess gegen den Facebook-Mutterkonzern Meta mit schweren Vorwürfen losgegangen. Die Staatsanwaltschaft sagte im Eröffnungsplädoyer, Meta habe Kinder und Jugendliche abhängig gemacht und die Öffentlichkeit in die Irre geführt. Meta droht in dem Prozess um Social-Media-Sucht eine massive Geldstrafe. Erneuter Schreckmoment um Bayern-Star Jamal Musiala. Beim Testspiel gegen Heidenheim ist der 23-Jährige wieder zusammengebrochen. Musiala spricht von neurologischen Problemen mit kurzen Phasen der Abwesenheit. Das sei gut behandelbar. Bereits am Samstag im Test gegen Leipzig hatte der Nationalspieler einen Schwächeanfall. 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
0: 7:02, hier ist der RSA-Verkehrsreporter, ich bin Uwe Heuer, A4 Dresden Richtung Chemnitz zwischen Hermsdorf und dem Dreieck Dresden-Nord. Da liegt ein Plastikteil auf der Straße und Vorsicht auf der A9, das betrifft beide Richtungen, zwischen Triptis und Schleiz, da laufen immer noch mehrere Schafe auf der Autobahn frei herum. Geblitzt wird heute Morgen auf der B95 zwischen Erlenfriedersdorf und Thun. Und Vorsicht auch in Schöneck im Vogtland in der Mangelsdorfstraße beidseitig. Wenn noch was zu ergänzen ist, ihr habt noch Staus oder weitere Blitzer gesehen, dann ruft einfach an. Das Ganze ist kostenfrei. Unsere Hotline ist die 0800 0815 200. Und wir wünschen euch eine gute Fahrt. Das RSA-Wetter für den Freistaat. Heute Morgen vielerorts bewölkt und einzelne Schauer. Also Regenschirm sollte mit dabei sein, wenn es rausgeht. Aktuell sind wir temperaturmäßig in Wülknitz mit 17 Grad dabei. Heute die Höchstwerte bei 21 bis 24 Grad. Und morgen wird es sogar wieder noch wärmer bei 23 bis 27 sommerlichen Grad.
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0: Um kurz nach 7 am Mittwochmorgen. Ich bin Uwe Heuer. Schön, dass ihr mit dabei seid. Derzeit wird Deutschlands schönstes Dorf gesucht. Und ein Dorf aus Sachsen ist unter die Top 5 gekommen. Ja, und wir wollen aber für euch wissen, was macht euer Dorf, eure Gemeinde, euren Ort so ganz besonders? Ihr könnt gerne eine WhatsApp-Sprachnachricht drüber schicken. Das ist die einfachste Version. 0341 3937 4 mal die 8. Die Nummer dafür. Ja, und was den nominierten Ort im Elbsandsteingebirge so besonders macht, das hört ihr gegen 7.20 Uhr. Bleibt schön dran. Bis dahin gleich dabei der Freddy mit Living on My Own und hier mehr Musik aus den 80ern für euch. Tears for Fears, hier ist Shout. Guten Morgen, Sachsen. Shout.

Wieder aufgenommen. Welche konkret? Schaut mal bei euch nach. In Dresden zum Beispiel sind es alleine schon wieder zwei, die wieder übersetzen. Und das ist doch wirklich mal eine gute Nachricht zum Mittwoch, vor allen Dingen zum Berufsverkehr. Hier ist mehr Musik aus den 80ern für euch dabei von Kim Wilde.

Kulthits, die Spaß machen. Das ist euer Start in den Mittwoch, 7.18 Uhr. Guten Morgen, Sachsen. Das schönste Dorf Deutschlands wird derzeit gesucht. Und da darf natürlich ein Ort aus Sachsen nicht fehlen. Unter den Top 5 ist Schmilka am Elbsandsteingebirge. Der Ortsteil von Bad Schandau wurde ja bereits schon als schönstes Dorf Sachsens ausgezeichnet. Und Schmilka hat seinen ursprünglichen Charakter mit den alten Fachwerk- und Umgebäudehäusern weitgehend erhalten können und liegt direkt an der Elbe am Fuß der Sächsischen Schweiz. Umgeben von Sandsteinfelsen und bewaldeten Hängen. Sehr idyllisch. Also kleine Häuser, Mühlen, Gassen, viel Natur. Ja, es sieht eher aus wie so ein Bergdorf. Und das Tolle daran, es gibt so eine richtig schöne restaurierte Mühle, die Schmilksche Mühle. Das ist mittlerweile so ein Wahrzeichen des Ortes. Am 22. September wird der Siegerort bekannt gegeben. Aber ich finde ja, Sachsen hat so viel schöne Orte und Dörfer und Gemeinden. Und wir wollen von euch heute Morgen wissen, was ist das Tolle an eurem Ort, an eurer Gemeinde? Was habt ihr so zu empfehlen? Schickt uns ganz einfach eine WhatsApp-Sprachnachricht an die 0341 3937 4x8. Und ich bin sehr gespannt darauf. Euch einen guten Start in den Mittwochmorgen, jetzt mit mehr Musik aus den 80ern.

Vier Minuten noch bis 7:30. Hier ist RSA. Falls ihr den Bus 7:30 noch kriegen wollt, dann solltet ihr euch beeilen. Wir sind bei euch mit mehr Musik aus den 80ern von Kim Carnes. Guten Morgen, Sachsen.

0: Kurz vor 7:30, Mittwochmorgen, RSA ist hier. Der Stefan, der wird heute aus dem Krankenhaus entlassen, aber vorher will er sich natürlich noch dieses leckere Frühstück gönnen. Also mach das mal in Ruhe. Wir sind dabei gleich mit mehr Musik aus den 80ern von Survivor und Eye of the Tiger.
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7: Um 7.30 Uhr, ich bin Fabian Hoffmann. Sachsens Regierung will mehr gegen Extremismus an Schulen tun. Gemeinschaftskunde soll an der Oberschule künftig bis Klasse 10 Pflicht sein. Für Lehrer sind mehr Fortbildungen und Ansprechpartner geplant. Ein Grund, allein die rechtsextremen Vorfälle haben sich seit 2019 mehr als verdoppelt. Der Pflegebereich in Sachsen steht vor großen Herausforderungen. Die Landesregierung macht das heute zum Kernthema bei ihrem Sommerfest in Leipzig. Um die 300 Pflegekräfte aus ganz Sachsen werden in der Kongresshalle am Zoo erwartet. Sie kommen etwa aus Heimen, Krankenhäusern oder Kinderpflegeeinrichtungen. Für die mehr als 270.000 Beschäftigten im Einzelhandel in Sachsen, Thüringen und Sachsen-Anhalt gehen heute die Tarifverhandlungen weiter. Die Gewerkschaft Verdi fordert gut 200 € mehr im Monat. Azubis sollen 150 € zusätzlich bekommen. Die Gewerkschaft begründet das vor allem mit gestiegenen Lebenshaltungskosten. Die neue Jugendherberge in Markkleeberg kann öffnen. Der Gebäudekomplex wird heute übergeben. Die Gäste finden hier mehr als 170 Betten in fast 60 Zimmern. Außerdem eine Cafeteria mit Terrasse mit Seeblick. Der Markkleeberger See, der Kanu- und der Kletterpark sind gleich nebenan. 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
0: Vielen Dank, Kollegen. Und damit 1 Minute nach 7:30. Hier ist der RSA-Verkehrsreporter. Ich bin Uwe Heuern. Vorsicht auf der A9 zwischen Triptis und Schleiz. Da sind immer noch Schafe auf der Autobahn unterwegs. Und dann A17 Prag Richtung Dresden zwischen Baretal und Pirna. Da liegen Reifenteile auf der Fahrbahn. Im Kreis Bautzen hat es auf der Kreckwitzer Straße in Höhe des Abzweigs nach Bautzen einen Unfall im Kreuzungsbereich gegeben. Und dann gibt es noch Blitzer heute Morgen. Unter anderem auf der B95 Richtung Chemnitz zwischen Ehrenfriedersdorf und Thun. In Schöneck im Vogtland, Mangelsdorfstraße dort beidseitig. Und in Limbach-Oberfrohna an der Sporthalle. Wenn noch was fehlen sollte, ihr habt noch Staus oder weitere Blitzer gesehen, dann ruft einfach an. Das Ganze ist wie immer kostenfrei. Unsere Hotline ist die 0800 0815 200 und die könnt ihr natürlich auch gerne nehmen für Dinge, die sich eventuell schon wieder erledigt haben. Gute Fahrt!
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0: Das RSA-Wetter für den Freistaat. Ja, temperaturmäßig ist es jetzt nicht unbedingt Freibadwetter, zumindest nicht im Augenblick. Wir sind in Pulsnitz mit 16 Grad dabei. Viele Wolken sind unterwegs und es gibt auch immer wieder einzelne Schauer. Also heute Regenschirm mit einpacken. Morgen dann recht freundlich, meist trocken und morgen wird es auch wärmer bei 23 bis 27 sommerlichen Grad.
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0: Es ist kurz nach 7:30 am Mittwochmorgen. Unser Neumi hat noch Urlaub und Melanie ist noch krank. Gute Besserung an dieser Stelle. Auch an alle anderen bei uns in Sachsen, die derzeit so ein bisschen am Kränkeln sind. Ich bin Uwe Heuer, wünsche einen guten Start. Und am Wochenende, da startet in der Lausitz eines der ältesten Volksfeste von ganz Deutschland, um welches es geht. Ihr erfahrt's gegen 7.50 Uhr. Also bleibt schön dran. Bis dahin gleich OMD mit Call My Name. Und das hier ist für euch mehr Musik aus den 80ern. Für all diejenigen, die sich hier durchschlagen am Mittwoch. Survivor, hier ist Eye of the Tiger. Guten Morgen.

Mit den Kulthits, die Spaß machen, geht's rein in den Mittwochmorgen. RSA ist mit dabei. Schulstart ja in dieser Woche, das heißt natürlich auch wieder Blitzstart, will heißen verstärkte Kontrollen zur Verkehrssicherheit an Kindergärten und auch Schulen. Und ich persönlich finde es eine großartige Idee, wenn die Kinder mit dabei sind, wenn die Raser rausgezogen werden und die Kinder dann die Erwachsenen fragen, warum bist du zu schnell gefahren? Ja, und dann alle irgendwie herumstammeln. Ja, ich hab's eilig. Ich weiß, ihr gehört nicht dazu. Euch einen guten Start in den Mittwoch mit den Kulthits, die Spaß machen aus den 80ern. Jetzt für euch Musik von Black. Here's Wonderful Life.

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Guten Morgen, Sachsen. Hier ist RSA und die Vorbereitungen laufen derzeit auf Hochtouren in der Lausitz, um genauer zu sein, in Kamenz. Da startet ja übermorgen das legendäre Kamenzer Volksfest. Eine Mischung aus Schul- und Heimatfest, Volksfest und Kirmes. Mit dabei natürlich auch der Auszug der Kamenzer Schüler in weißen Kleidern mit Blumen verziert. Und es gibt dann natürlich auch in dieser Festwoche Feuerwerk und ein Fackelumzug. Und dieses Fest, dieses Kamenzer Forstfest, das gibt es seit mittlerweile mehr als 250 Jahren. Großartige Geschichte. Wir haben natürlich auch wieder ganz, ganz viele Veranstaltungen aus eurer Region zusammengetragen. Die könnt ihr dann in den nächsten Tagen auf unserer Internetseite gerne mal mit nachschauen. rsasachsen.de. Aber jetzt erstmal Mittwochmorgen. Euch einen guten Start in den Tag mit mehr Musik aus den 80ern.

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4: Um 8 Uhr, ich bin Fabian Hoffmann. Sachsens Schulen haben mit immer mehr Extremismus zu tun. Allein 245 rechtsextreme Vorfälle wurden im letzten Jahr gezählt. Mit einem Aktionsplan will die Regierung nun gegensteuern. Gemeinschaftskunde etwa soll an den Oberschulen bis zur 10. Klasse Pflicht werden. Zudem sind mehr Fortbildungen und Anlaufstellen für Lehrer geplant. Justizministerin Constanze Geiert sagt:
5: Wir haben mittlerweile bei allen Staatsanwaltschaften in Sachsen Ansprechpersonen für die Lehrer, die zur Verfügung stehen, wenn Lehrer Fragen haben. Es ist doch jetzt aber ein Klassenzimmer, da ist es doch gar nicht strafbar, das Kind ist doch noch gar nicht 14, da ist es doch nicht strafmündig, brauche ich doch nicht zur Anzeige bringen und so weiter. Diese Fragen, die können wir lösen.
4: Familien in Sachsen kommen jetzt leichter ans Eigenheim. Der Freistaat senkt ab heute die Zinsen für Förderdarlehen um 0,5 Prozentpunkt. Solche Kredite bekommen Familien bis zu einem bestimmten Einkommen bei der Sächsischen Aufbaubank. Die genaue Zinshöhe hängt vom Einzelfall ab. In Markleberg empfängt die neue Jugendherberge bald ihre ersten Gäste. Der Gebäudekomplex wird heute übergeben. Mehr von Jana Klonikowski.
6: Über 170 Betten in fast 60 Zimmern wird es geben, außerdem eine Cafeteria inklusive Terrasse mit Seeblick. Auf dem Außengelände mit Obstwiese und Grillplatz gibt es auch Spiel- und Sportbereiche. Und noch mehr Sport und Fun gibt es in der unmittelbaren Umgebung, denn der Markleberger See und der Kanu- und Kletterpark sind gleich nebenan. Knapp 2,5 Jahre hat die Stadt Markleberg den Komplex bauen lassen. Betreiber wird nun das Deutsche Jugendherbergswerk.
4: Sorgen um Jamal Musiala. Der FC Bayern-Star ist beim Testspiel in Heidenheim erneut auf dem Platz zusammengebrochen. Ärzte behandelten ihn kurz, danach ging er benommen in die Kabine. Schon am Wochenende hatte Musiala im Test gegen Leipzig einen Schwächeanfall. Dahinter steckt offenbar eine Störung, bei der das Bewusstsein kurz weg ist. 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
7: Eine Minute nach 8, hier ist der RSA-Verkehrsreport. Ich bin Uwe Heuer. Vorsicht in Leipzig, Rückmarsdorfer Straße bis am Sportforum. Behinderung und Stau und stockender Verkehr. A17, Prag Richtung Dresden. Vorsicht zwischen Baretal und Pirna, da liegen Reifenteile auf der Fahrbahn. Und im Kreis Bautzen hat es auf der Krakwitzer Straße in Höhe des Abzweigs nach Bautzen einen Unfall im Kreuzungsbereich gegeben. Blitzer heute Morgen auf der B95 zwischen Erden, Friedersdorf und Thum. Schönig im Vogtland steht einer in der Mangelsdorfstraße beidseitig und in Wimbach-Oberfrohna an der Sporthalle. Staus und Blitzer bitte immer melden an unserer kostenfreien Hotline. Das ist die 0800 0815 200 und die könnt ihr natürlich auch gerne nutzen für Dinge, die sich eventuell schon wieder erledigt haben. Das RSA-Wetter für den Freistaat. Heute Morgen Sonne ein bisschen, Bautzen aktuell bei 17 Grad, dann wieder dicke Wolken und einzelne Schauer heute im Laufe des Tages bei 21 bis 24 Grad in der Spitze.
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7: Um kurz nach 8 wünscht Uwe Heuer euch einen guten Start in den Tag. Und derzeit wird der Deutschlands schönstes Dorf gesucht. Ein Dorf aus Sachsen hat es unter die Top 5 geschafft. Ich finde ja, wieso eigentlich nur eins? Also wenn ihr sagt, Mensch, ich kenne da auch einen Ort, eine Gemeinde, mein Ort vielleicht, dann lasst es das wissen. Schickt einfach eine WhatsApp-Sprachnachricht an die 0341 3937 4 mal die 8. Das hat die Stefanie heute Morgen schon gemacht. Und was ihren Ort so besonders macht, das hört ihr gegen 8.20 Uhr. Bis dahin gleich Mr. Ozzy Osbourne und Dreamer. Und vorher noch für euch ein absoluter Kulthit aus den 80ern. Depeche Mode, hier ist Just Can't Get Enough. Guten Morgen, Sachsen.

11 nach 8 am Mittwochmorgen. RSA ist hier und die einen gönnen sich das zweite Käffchen am Morgen. Und der Thomas, der ist in Pölbitz schon wieder unterwegs zum Schwimmen, egal wie das Wetter draußen ist. Geschwommen wird trotzdem. Wir sind dabei mit mehr Musik aus den 80ern, in diesem Fall von CC Catch. Guten Morgen, Sachsen.

0: Kulthits, die Spaß machen für den Start in den Mittwoch. Das ist RSA. 8.18 Uhr haben wir es mittlerweile. Und derzeit wird Deutschlands schönstes Dorf gesucht. Und unter den Top 5 ist Schmilka mit vertreten. Und wir wollen heute Morgen von euch wissen, was macht euren Ort, was macht eure Gemeinde so besonders? Schickt uns ganz einfach eine WhatsApp-Sprachnachricht 0341 3937 4x die 8, die Nummer dafür. Und die Stefanie aus Weißenfels hat sich dazu auch schon gemeldet.
1: An Wildenfels gefällt mir vor allen Dingen der Teich und das Schloss und Kirche. Das macht Wildenfels so besonders und auch aus. Dieser wunderschöne Schlossteich. Und den kenne ich schon seit meiner Kindheit und den genieße ich auch seit meiner Kindheit.
0: Was macht euren Ort, was macht eure Gemeinde so besonders, so schön? WhatsApp-Sprachnachricht schicken und ich bin sehr gespannt darauf. Euch einen guten Start in den Mittwoch mit mehr Musik aus den 80ern von Tanita Tikaram.

0: aus den Federn, rein in den Tag mit den RSA-Muntermachern. Kurz vor 8:30, ich bin Uwe Heuer, freue mich, dass ihr mit dabei seid. Und bei uns gibt's mehr Musik aus den 80ern, gleich von Jennifer Rush. I come undone. Bleibt schön dran.
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9: Um 8.30 Uhr, ich bin Fabian Hoffmann. Gemeinschaftskunde soll an Sachsens Oberschulen künftig bis Klasse 10 Pflicht sein. Das plant die Landesregierung in einem Aktionsplan gegen Extremismus an Schulen. Für Lehrer soll es zudem mehr Fortbildungen und Ansprechpartner geben. Ein Grund, allein die rechtsextremen Vorfälle haben sich seit 2019 mehr als verdoppelt. In Dresden rückt die Entscheidung über die neue Carola-Brücke näher. Ein Begleitgremium hat sich jetzt für denselben Entwurf wie das Expertengremium entschieden. Beim Bürgervotum hatte sich eine andere der vier Varianten durchgesetzt. All das ist nicht bindend. Der Stadtrat entscheidet in gut zwei Wochen final, welche Brücke gebaut wird. Die Kontrollen an den deutschen Grenzen sollen über den September hinaus um ein weiteres halbes Jahr verlängert werden. Das hat Bundesinnenminister Dobrindt jetzt der EU gemeldet. Die kann noch widersprechen. Binnengrenzkontrollen sind in der EU als vorübergehendes und letztes Mittel gedacht. Im Nationalpark Sächsische Schweiz werden offenbar Nymphenfledermäuse heimisch. Bei der aktuellen Erfassung sind ein Jungtier und ein trächtiges Weibchen ins Netz gegangen. Die Tiere pflanzen sich also fort. Am Samstag kann man die Tiere mit etwas Glück sehen. Da gibt's eine Fledermausnacht mit Live-Beobachtung. 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
0: 8:58, hier ist der RSA-Verkehrsreport. Ich bin Uwe Heuer. Im Kreis Bautzen hat es auf der Kreckwitzer Straße in Höhe des Abzweigs nach Bautzen einen Unfall im Kreuzungsbereich gegeben. Und Blitzer gibt's heute Morgen auf der A4 Chemnitz Richtung Dresden, kurz vor der Abfahrt Chemnitz-Mitte im Baustellenbereich. Dankeschön an Uwe fürs Durchgeben. B95 am Ortsausgang Thum Richtung Chemnitz, in Schöneck im Vogtland in der Mangelsdorfstraße beidseitig und Vorsicht in Limbach-Oberfrohna an der Sporthalle. Wenn noch was zu ergänzen ist, ihr habt noch Staus oder weitere Blitzer gesehen, dann ruft einfach an. Das Ganze ist kostenfrei. Unsere Hotline ist die 0800 0815 200 und wir wünschen euch eine gute Fahrt.
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0: Das RSA-Wetter für den Freistaat hat viele Wolken zu bieten. Ab und zu mal ein paar Auflockerungen. Aktuell zum Beispiel in Dippoldiswalde bei 18 Grad. Die Höchstwerte dann heute Nachmittag bei 21 bis 24 Grad. Und es kann immer wieder mal einzelne Schauer geben.
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0: Und kurz nach 8:30 am Mittwochmorgen. Ich bin Uwe Heuer und wünsche euch einen guten Start. Sachsen steckt ja voller Begriffe, Traditionen, Eigenheiten, die für uns selbstverständlich sind, aber oftmals ein Rätsel aufgeben. Sachsen für Anfänger erklärt so ganz besondere Dinge. Und heute geht es um einen Typen, den ihr vielleicht auch kennt, zumindest von Erzählungen her. Aber hat es den überhaupt wirklich gegeben? Aufklärung gleich nach einem wunderschönen Kulthit von Joshua Caddison aus den 90ern und vorher noch die großartige Stimme von Jennifer Rush. Megastar aus den 80ern, hat jetzt übrigens ihr Comeback wieder angekündigt. Und hier ist sie dabei am Mittwochmorgen mit I Come Undone.

Guten Morgen Sachsen, hier ist RSA und Sachsen steckt ja voller Begriffe, Traditionen und auch eigenartigen Bezeichnungen, die für uns völlig selbstverständlich sind, für zugezogene Besucher und vielleicht dem einen oder anderen auch tatsächlich ein Rätsel. Sachsen für Anfänger beantwortet jeden Morgen genau diese Fragen. Heute Morgen geht's um den Stülpner Karl. Die meisten von euch werden schon mal was drüber gehört haben. Der Mann aus dem Erzgebirge und den hat's tatsächlich gegeben. Der wurde 1762 in Scharfenstein geboren und war Wildschütz. Er war Soldat und später eine echte erzgebirgische Legende. Stülpner jagte nämlich unerlaubt in den herrschaftlichen Wäldern und der soll dann einen Teil seiner Beute an arme Menschen weitergegeben haben. Außerdem widersetzte er sich immer wieder der Obrigkeit. Ja, und das ist natürlich was fürs Erzgebirge. Es entstand das Bild vom Robin Hood des Erzgebirges. Allerdings vermischen sich bei Stülpner historische Tatsachen und Legenden. Ja, ob er tatsächlich nämlich so selbstlos für die Armen gekämpft hat, wie später erzählt wurde, es lässt sich nämlich gar nicht eindeutig belegen. Also, den Stülpner Karl hat es tatsächlich gegeben, aber wie viel Robin Hood tatsächlich in ihm steckte, das darf bezweifelt werden. Hier ist RSA. Euch einen guten Start in den Mittwoch mit mehr Musik aus den 80ern.

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Mit ABBA rein in den Mittwochmorgen, das ist RSA, 8.49 Uhr, 11 Minuten noch bis 9. Und Björn von ABBA genießt auch den Sommer, hat Urlaub gemacht, war wandern gewesen, unter anderem in den Dolomiten. Man merkt, machen auch nichts anderes als wir. Hier ist RSA für euch, mehr Musik aus den 80ern, jetzt von Ultravox.

0: kurz vor 9 am Mittwochmorgen. Das ist RSA und nach 9 könnt ihr euch freuen auf mehr Musik aus den 80ern. Unter anderem mit Martika. Lange nicht mehr gehört. Toy Soldiers. Und die Queen of Pop ist auch dabei. La Isla Bonita. Madonna. Gleich geht's los. Bleibt schön dran.
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10: Um 9 Uhr, ich bin Fabian Hoffmann. Sachsen reagiert auf den zunehmenden Extremismus an Schulen. Dazu soll es mehr Fortbildungen und Ansprechpartner für Lehrer geben oder auch Unterricht von Staatsanwälten. Die Zahl der rechtsextremen Vorfälle hat sich seit 2019 mehr als verdoppelt. Die wohl größte Veränderung ist beim Fach Gemeinschaftskunde geplant. Kultusminister Konrad Clemens.
11: Wir schlagen vor, dieses zu einem Pflichtfach zu machen, dass man politische Bildung, Gemeinschaftskunde nicht mehr an der Oberschule in der 10. Klasse abwählen kann.
10: Heute gehen die Tarifverhandlungen für den Einzelhandel in Sachsen, Thüringen und Sachsen-Anhalt weiter. Die Gewerkschaft Verdi fordert spürbar mehr Geld für die Beschäftigten. Isabel Sperlich.
12: Ja, für die rund 270.000 Beschäftigten im mitteldeutschen Einzelhandel sollen es am Ende im Monat rund 220 Euro mehr sein. Azubis sollen monatlich 150 Euro obendrauf bekommen. Verdi verweist auf hohe Kosten für Miete, Energie und Lebensmittel. Besonders Beschäftigte mit niedrigen und mittleren Einkommen sollen davon profitieren. Die Arbeitgeber haben bisher deutlich niedrigere Lohnerhöhungen in zwei Schritten angeboten.
10: Bundesjustizministerin Hubig bringt Änderungen im Mietrecht für besseren Hitzeschutz ins Gespräch. Der Rheinischen Post sagte sie, Mieter sollen es künftig leichter haben, Klimaanlagen oder Sonnenblenden einzubauen. Dafür brauche es klare und praktikable Regeln, zu Hubig. Schwere Vorwürfe zum Auftakt eines wohl wegweisenden Prozesses gegen Meta. Die Facebook- und Instagram-Mutter habe Kinder und Jugendliche abhängig gemacht und ausgenutzt, heißt es von der Staatsanwaltschaft. Mehrere US-Bundesstaaten klagen. Sie verlangen mehr Schutz sowie eine Strafzahlung von rund 200 Milliarden Dollar. Erneuter Schreckmoment um Bayern-Star Jamal Musiala. Beim Testspiel gegen Heidenheim ist der 23-Jährige wieder zusammengebrochen. Musiala spricht von neurologischen Problemen mit kurzen Phasen der Abwesenheit. Das sei gut behandelbar. Bereits am Samstag im Test gegen Leipzig hatte der Nationalspieler einen Schwächeanfall. 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
0: Dankeschön, Kollegen. Damit 9:02. Hier ist der RSA-Verkehrsreporter. Ich bin Uwe Heuer. A9 Richtung Leipzig. Zwischen Raststätte Köckern und Halle. Da liegt ein Reifen auf der rechten Spur. A17 Richtung Prag in der Auffahrt Pirna, ein defekter LKW auf der Beschleunigungsspur. In Glashütte ist die Altenburger Straße in all beiden Richtungen im Augenblick gesperrt. Und im Kreis Bautzen, da hat es auf der Kreckwitzer Straße Höhe des Abzweigs nach Bautzen einen Unfall im Kreuzungsbereich gegeben. Blitzer stehen auf der A13, Berlin Richtung Dresden, Höhe Abfahrt Ruhland. Dankeschön an Axel fürs Durchgeben. Dann auf der B6 in Höhe des Abzweigs nach Reppen Richtung Meißen. In Dresden in der Georg-Palitz-Straße beiden Richtungen. Schöneck im Vogtland, Mangelsdorf-Straße beidseitig. Und in Erdmannsdorf steht ein Blitzer in der Chemnitzer Straße Richtung Chemnitz. Wenn noch was fehlen sollte, ihr habt noch Staus oder weitere Blitzer gesehen, dann ruft an. Kostenfrei wie immer. Unsere Hotline ist die 0800 0815 200. Und wir wünschen euch eine gute Fahrt. Das RSA-Wetter für den Freistaat ist überwiegend bewölkt. Ab und zu lockert es mal auf und die Sonne blinzelt durch. Wir sind aktuell in Torgau mit 18 Grad dabei. Heute die Höchstwerte bei 21 bis 24 Grad. Und morgen wird es dann überwiegend trocken bei sommerlichen 23 bis 27 Grad.
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0: Um kurz nach neun am Mittwochmorgen. Ich bin Uwe Heuer, wünsche euch einen guten Start. Derzeit wird Deutschlands schönstes Dorf gewählt. Und unter die Top 5 hat es auch ein Dorf aus Sachsen geschafft. Ja, wenigstens eins. Also ich hätte ja viel, viel mehr da in der Auswahl. Aber warum dieses Dorf gerade in die Top 5 gekommen ist, was das so schön macht, wir sprechen drüber. Gegen 9.20 Uhr bis dahin gleich Michael Jackson mit dabei aus den frühen 90ern mit Black or White. Und das hier ist für euch mehr Musik aus den 80ern. Musik von The Bad Boys Blue. Hier ist Come Back and Stay.

Guten Morgen Sachsen, das schönste Dorf Deutschlands wird derzeit gesucht. Und da darf natürlich ein Ort aus Sachsen nicht fehlen. Unter den Top 5 ist Schmilka am Elbsandsteingebirge. Der Ortsteil von Bad Schandau wurde ja bereits schon als schönstes Dorf Sachsens ausgezeichnet. Und Schmilka hat seinen ursprünglichen Charakter mit den alten Fachwerk- und Umgebäudehäusern weitgehend erhalten können und liegt direkt an der Elbe am Fuß der Sächsischen Schweiz. Umgeben von Sandsteinfelsen und bewaldeten Hängen. Sehr idyllisch. Also kleine Häuser, Mühlen, Gassen, viel Natur. Ja, es sieht eher aus wie so ein Bergdorf. Und das Tolle daran, es gibt so eine richtig schöne restaurierte Mühle. Die Schmilksche Mühle ist mittlerweile so ein Wahrzeichen des Ortes. Am 22. September wird der Siegerort bekannt gegeben. Aber ich finde ja, Sachsen hat so viel schöne Orte und Dörfer und Gemeinden. Und wir wollen von euch heute Morgen wissen, was ist das Tolle an eurem Ort, an eurer Gemeinde? Was habt ihr so zu empfehlen? Schickt uns ganz einfach eine WhatsApp-Sprachnachricht an die 0341 3937 4x8. Und ich bin sehr gespannt darauf. Euch einen guten Start in den Mittwochmorgen, jetzt mit mehr Musik aus den 80ern.

0: Vor 9:30 am Mittwochvormittag, hier ist RSA und zum Schulanfang habt ihr es vielleicht auch wieder gehört. Ach Kinder, wie die Zeit vergeht. Auch unser Kollege Daniel Heinze hat das schon öfter gehört und hat sich dazu so seine Gedanken gemacht. Gleich zu hören bei uns im RSA Lichtblick. Bleibt schön dran.
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1: Hallo, ich bin Daniel Heinzer. Kinder, wie die Zeit vergeht. Gestern habe ich eine Einladung für Silvester bekommen. Gute Freunde haben angerufen und spontan gefragt, sag mal, hast du nicht Lust, dieses Jahr mit uns zu feiern? Na klar habe ich Lust und ich habe mich riesig über diese Einladung gefreut. Und gleichzeitig habe ich an meine liebe Oma gedacht. Die war hochbetagt und konnte es immer kaum fassen, wie schnell die Zeit rast. Und da hat sie ganz oft gerufen, Kinder, wie die Zeit vergeht. Und schob dann noch hinterher, gerichtet an mich, den kleinen Enkelsohn, vertrödel bloß deine Zeit nicht. Ich fand das immer gut, auch schon als Kind. Das war Omas liebevolle Mahnung, die richtigen Prioritäten im Leben zu setzen. Oft bin ich im täglichen Stress gefangen oder lass mir vielleicht von Social-Media-Algorithmen die Zeit klauen und scrolle nur vor mich hin. Dann kommt mir die Zeit für das wirklich Wichtige abhanden. Für meine Freunde, meine Familie oder meinen Glauben vielleicht. Oder auch einfach nur fürs Spielen und Rumtoben. Meine Oma wollte ja nicht, dass ich ständig produktiv und fleißig bin, nur halt nicht so viel vor der Glotze abhänge zum Beispiel. Ja, die Zeit vergeht. Eben war noch Neujahr, jetzt ist es bald schon wieder Herbst und die ersten Einladungen für Silvester trudeln ein. Das ist Lebenszeit, die ich gestalten und nutzen darf. Lebenszeit geschenkt von Gott. Wunderbar, wertvoll und viel zu kostbar, um sie einfach zu vertrödeln. Danke, Oma, dass du mich da immer wieder dran erinnert hast.
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2: 9:50 Uhr, hier ist der RSA Verkehrsreporter, ich bin Uwe Heuer. Vorsicht A4 Richtung Dresden zwischen Berbersdorf und Siebenlehen, liegen gebliebener LKW und Reifenteile auf allen Spuren. A72 Zwickau Richtung Plauen zwischen Zwickau Ost und Zwickau West, mehrere Holzbretter liegen da im Baustellenbereich auf der rechten Spur. Und Dresden zwischen der A4 Auffahrt Dresden Altstadt und an den Winkelwiesen, da liegen Metallteile auf der Fahrbahn. Blitzer stehen auf der A13 Richtung Dresden, Abfahrt Roland im Baustellenbereich beidseitig. Auf der B6 in Höhe des Abzweigs nach Reppen Richtung Meißen. In Meißen in der Dresdner Straße, beide Richtungen. In Schöneck im Vogtland ein Blitzer in der Mangelsdorfstraße, dort gleich beidseitig. Und Erdmannsdorf, Chemnitzer Straße Richtung Chemnitz. Wenn noch was zu ergänzen ist, ihr habt noch Staus oder weitere Blitzer gesehen, dann ruft einfach an. Kostenfrei, wie immer, unsere Hotline ist die 0800 0815 200. Und wir wünschen euch eine gute Fahrt. Das RSA-Wetter für den Freistaat hat heute viele Wolken zu bieten, selten mal ein paar Auflockerungen. Aktuell sind wir mit 19 Grad in Reichenbach im Vogtland dabei und heute die Höchstwerte bei 21 bis 24 Grad. Und speziell am Nachmittag und am Abend auch einzelne Schauer mit dabei.
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2: Um kurz nach 9:30 am Mittwochmorgen. Der erste Kaffeeklatsch am Kaffeeautomat ist schon durch. Und wir sind dabei natürlich mit Kulthits, die Spaß machen. Gleich Anfang der 90er, Paul McCartney, Riesenhit, Hope of Deliverance. Und das hier ist für euch mehr Musik aus den 80ern. Musik von Supertramp. Der Song passt heute, ja. It's raining again. 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

Rein geht's in den Mittwochvormittag mit RSA im Ohr. Und in dieser Woche ist ja Schulstart, heißt natürlich auch vielerorts wieder Blitzstart. Verstärkte Kontrollen zur Verkehrssicherheit an den Kindergärten und auch an den Schulen. Ich finde das ja persönlich eine super Idee, wenn die Kinder gleich mit dabei sind, wenn die Raser rausgezogen werden und dann die Kinder dann die Erwachsenen fragen, warum bist du zu schnell gefahren? Ja, vielerorts gibt's dann lange Gesichter. Kann ich gut verstehen. Ich hoffe, ihr seid ganz entspannt unterwegs gewesen heute Morgen und passt schön auf. Hier ist RSA für euch mit mehr Musik aus den 80ern von Aha.

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Guten Morgen, Sachsen. Hier ist RSA und die Vorbereitungen laufen derzeit auf Hochtouren in der Lausitz, um genau zu sein, in Kamenz. Da startet ja übermorgen das legendäre Kamenzer Volksfest. Eine Mischung aus Schul- und Heimatfest, Volksfest und Kirmes. Mit dabei natürlich auch der Auszug der Kamenzer Schüler in weißen Kleidern mit Blumen verziert. Und es gibt da natürlich auch in dieser Festwoche Feuerwerk und einen Fackelumzug. Und dieses Fest, dieses Kamenzer Forstfest, das gibt es seit mittlerweile mehr als 250 Jahren. Großartige Geschichte. Wir haben natürlich auch wieder ganz, ganz viele Veranstaltungen aus eurer Region zusammengetragen. Die könnt ihr dann in den nächsten Tagen auf unserer Internetseite gerne mal mit nachschauen. rsa-sachsen.de. Aber jetzt erstmal Mittwochmorgen euch einen guten Start in den Tag mit mehr Musik aus den 80er.

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1: Um 10 Uhr, ich bin Fabian Hoffmann. Sachsens Schulen haben mit immer mehr Extremismus zu tun. Allein 245 rechtsextreme Vorfälle wurden im letzten Jahr gezählt. Mit einem Aktionsplan will die Regierung nun gegensteuern. Gemeinschaftskunde etwa soll an den Oberschulen bis zur 10. Klasse Pflicht werden. Zudem sind mehr Fortbildungen und Anlaufstellen für Lehrer geplant. Justizministerin Constanze Geyert sagt:
2: Wir haben mittlerweile bei allen Staatsanwaltschaften in Sachsen Ansprechpersonen für die Lehrer, die zur Verfügung stehen, wenn Lehrer Fragen haben. Es ist doch jetzt aber ein Klassenzimmer, da ist es doch gar nicht strafbar, das Kind ist doch noch gar nicht 14, da ist es doch nicht strafmündig, brauche ich doch nicht zur Anzeige bringen und so weiter. Diese Fragen, die können wir lösen.
1: Familien in Sachsen kommen jetzt leichter ans Eigenheim. Der Freistaat senkt ab heute die Zinsen für Förderdarlehen um 0,5 Prozentpunkt. Solche Kredite bekommen Familien bis zu einem bestimmten Einkommen bei der Sächsischen Aufbaubank. Die genaue Zinshöhe hängt vom Einzelfall ab. In Dresden rückt die Entscheidung über die neue Carola-Brücke näher. Ein Begleitgremium hat sich jetzt für denselben Entwurf wie das Expertengremium entschieden. Beim Bürgervotum hatte sich eine andere der 4 Varianten durchgesetzt. All das ist nicht bindend. Der Stadtrat entscheidet in gut 2 Wochen final, welche Brücke gebaut wird. Bundesjustizministerin Hubig will es Mietern leichter machen, ihre Wohnungen gegen Hitze zu schützen. Denkbar seien neue Regeln für den Einbau von Klimaanlagen oder Sonnenblenden, sagte sie der Rheinischen Post. Bisher gäbe es dabei rechtliche Hürden. 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
3: Vielen Dank, Kollegen. Und damit kurz nach 10, hier ist der RSA-Verkehrsreport. Ich bin Uwe Heuer. A4 Chemnitz Richtung Dresden. Zwischen Berbersdorf und Siebenlehn ist ein LKW liegen geblieben und vor sich, da liegen Reifenteile auf allen Spuren. In Dresden, zwischen der A4 Auffahrt Dresden-Altstadt und an den Winkelwiesen, da liegen Metallteile auf der Fahrbahn. Und im Kreis Bautzen, da sind auf der Straße zwischen Seif-Hennersdorf und Feldschlösschen Rinder auf der Fahrbahn. Fahrt da bitte entsprechend vorsichtig. Blitzer stehen auf der A13, Berlin Richtung Dresden, Höhe Abfahrt Roland im Baustellenbereich, beidseitig. Dann A4 Richtung Dresden, kurz vor der Abfahrt Chemnitz-Mitte im Baustellenbereich. Dann in der Gegenrichtung, also A4 Dresden Richtung Chemnitz, zwischen Chemnitz-Glöser und Chemnitz-Mitte. Blitzer auch in Dresden, in Meißen, in der Dresdner Straße, dort in beiden Richtungen. Und in Schöneck im Vogtland, in der Mangelsdorfstraße, dort beidseitig. Wenn noch was zu ergänzen ist, ihr habt noch Staus oder weitere Blitzer gesehen, dann ruft einfach an. Kostenfrei das Ganze, unsere Hotline ist die 0800 0815 200. Und wir wünschen euch eine gute Fahrt. Das RSA-Wetter für den Freistaat. Viele Wolken, ab und zu mal ein paar Auflockerungen, wie derzeit zum Beispiel in Stolberg. Da gibt es aktuell bei Sonne 18 Grad. Die Höchstwerte dann heute Nachmittag bei 21 bis 24 Grad. Und vor allen Dingen ab Nachmittag sind auch einzelne Schauer und sogar kurze Gewitter möglich.
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3: Um kurz nach 10. Ich bin Uwe Heuer. Schön, dass ihr mit dabei seid. Jetzt starten wir wieder unsere 11 Kulthits bis 11. Ne? Also Gelegenheit, nur mal ganz kurz bei Social Media nachzugucken oder mal zu checken, ob wirklich alle Mails abgearbeitet wurden. Ace of Base gleich mit dabei, aber wir starten mit einem herrlichen 80er und zwar von Gazebo mit I Like Chopin.
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2: Das ist RSA am Mittwochvormittag. Es ist kurz vor 10:30 und wir sind mittendrin in den 11 Kulthits bis 11. Freut euch gleich auf einen herrlichen 90er von Gigi D'Agostino. Und die Dire Straits liegen auch schon bereit. Mehr Musik aus den 80ern für euch mit Walk of Life.
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2: Kurz vor 10:30, hier ist der RSA-Verkehrsreport. Ich bin Uwe Heuer auf der A4 Chemnitz Richtung Dresden. Zwischen Berbersdorf und Siebenleben, da ist ein LKW liegen geblieben und da liegen auch Reifenteile auf allen Spuren. Vorsicht im Kreis Bautzen auf der Straße zwischen Seifennersdorf und Feldschlösschen, da sind Rinder auf der Fahrbahn unterwegs. Und dann wird noch geblitzt auf der A13 Berlin Richtung Dresden, Höhe Abfahrt Ruhland, im Baustellenbereich beidseitig. Dann A4 Richtung Dresden, kurz vor der Abfahrt Chemnitz Mitte, ebenfalls im Baustellenbereich. Dankeschön an Uwe fürs Durchgeben. In der Gegenrichtung A4 Dresden Richtung Chemnitz, zwischen Chemnitz-Glöser und Chemnitz Mitte. In Meißen steht ein Blitzer an der Dresdner Straße in beiden Richtungen. Und Vorsicht auch im Schöneck im Vogtland, in der Mangelsdorfstraße beidseitig. Staus und Blitzer bitte immer melden an unserer kostenfreien Hotline. Das ist die 0800 0815 200. Und wir wünschen euch eine gute Fahrt.
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2: Das RSA-Wetter für den Freistaat ist heute, na sagen wir mal, sehr bewölkt. Ab und zu lockert's mal auf, da blinzelt mal so ein bisschen die Sonne durch. Das ist aber auch eher die Ausnahme. Vor allen Dingen am Nachmittag kann es dann immer wieder einzelne Schauer geben. Temperaturmäßig sind wir aktuell mit 18 Grad in Mittweida dabei. Heute die Höchstwerte bei 22 bis 24 Grad. Morgen soll es aber wieder sommerlich werden mit bis zu 27 Grad maximal. Hier ist RSA. Wir sind mittendrin in den 11 Kulthits bis 11. Ich freue mich auf Gianna Nannini, aber hier erstmal aus den 80ern. Musik von den Dire Straits.

Mit RSA im Ohr durch den Mittwochvormittag. Das sind die Kulthits, die Spaß machen. Und am Wochenende wird ein Stück des Elberadwegs wieder gesperrt. Warum? Darüber sprechen wir in einer knappen halben Stunde hier bei uns. Ich bin Uwe Heuer, wünsche euch einen entspannten Vormittag. Jetzt mit mehr Musik aus den frühen 90ern von Sir Elton John. Hier ist The Circle of Life.

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7: Um 11 Uhr. Ich bin Fabian Hoffmann. Bundesjustizministerin Hubig will Mietern den Hitzeschutz in den eigenen vier Wänden erleichtern. Das sagte sie der Rheinischen Post. Die SPD-Politikerin kann sich etwa Änderungen im Mietrecht vorstellen, damit Klimaanlagen oder Sonnenblenden einfacher eingebaut werden können. Bislang gibt es dabei rechtliche Hürden. Für Mieter und Vermieter brauche es klare und praktikable Regeln. Und Hubig meint, Hitzeschutz müsse insgesamt stärker zum politischen Schwerpunkt werden. Der Pflegebereich in Sachsen steht vor großen Herausforderungen. Die Regierung macht das heute Abend zum Thema bei ihrem Sommerfest in Leipzig. Um die 800 Gäste werden in der Kongresshalle am Zoo erwartet, darunter auch hunderte Pflegekräfte aus ganz Sachsen. Ministerpräsident Michael Kretschmer.
8: Wir haben Menschen eingeladen, die tagtäglich in der Pflege arbeiten. Pflegeheim, im Krankenhaus, aber auch in der Kinderpflege beispielsweise oder beim Rettungsdienst. Diese Frauen und Männer leisten jeden Tag Großartiges. Und oft wachsen sie über sich hinaus.
7: Sachsens Regierung will mehr gegen Extremismus an Schulen tun. Gemeinschaftskunde soll an der Oberschule künftig bis Klasse 10 Pflicht sein. Für Lehrer sind mehr Fortbildungen und Ansprechpartner geplant. Ein Grund, allein die rechtsextremen Vorfälle haben sich seit 2019 mehr als verdoppelt. Familien in Sachsen kommen jetzt leichter ans Eigenheim. Der Freistaat senkt ab heute die Zinsen für Förderdarlehen um einen halben Prozentpunkt. Solche Kredite bekommen Familien bis zu einem bestimmten Einkommen bei der Sächsischen Aufbaubank. Die genaue Zinshöhe hängt vom Einzelfall ab. Viele Menschen in Deutschland schlafen zu wenig. Das Robert-Koch-Institut hat das Schlafverhalten untersucht und herausgefunden, dass mehr als ein Drittel nicht auf die empfohlenen 7 Stunden pro Nacht kommt. Vor allem Männer zwischen 45 und 64 Jahren sind betroffen. 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
9: Hallo unterwegs, hier ist der RSA-Verkehrsreporter, ich bin Uwe Heuer. Vorsicht auf der A4, Dresden Richtung Chemnitz. Zwischen Dreieck Dresden-Nord und Dresden-Flughafen, da hat es einen Unfall gegeben. Die linke und mittlere Spur ist davon betroffen. Da gibt es Behinderung. Und A14, Halle Richtung Leipzig, zwischen Halle-Ost und Rastplatz-Kabelsketal, da liegen Gegenstände auf der rechten Spur. Geblitzt wird. Auf der A4, Chemnitz Richtung Dresden, kurz vor der Abfahrt Chemnitz-Mitte. In der Gegenrichtung, also A4 Richtung Chemnitz, zwischen Chemnitz-Glöser und Chemnitz-Mitte steht auch ein Blitzer. Vorsicht in Meißen in der Dresdner Straße in beiden Richtungen. Und auf der B95 in Ehrenfriedersdorf in Richtung Thun. Wenn noch was fehlen sollte, ihr habt noch Staus oder weitere Blitzer gesehen, dann ruft einfach an. Das Ganze ist kostenfrei. Unsere Hotline ist die 0800 0815 200 und wir wünschen euch eine gute Fahrt. Das RSA-Wetter für den Freistaat ist überwiegend bewölkt. Vereinzelt lockert's mal auf. Da sind wir aktuell in Bischofswerda mit 19 Grad dabei. Die Höchstwerte dann heute Nachmittag bei 21 bis 24 Grad. Aber speziell ab Nachmittag kann es auch noch einzelne Schauer geben.
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9: Um kurz nach 11 am Mittwochvormittag. Uwe Heuer sagt Hallo und auf dem Weg in Richtung Mittagspause ist DJ Bobo gleich mit dabei mit There's a Party. Und vorher wird es richtig kultig. Vor 39 Jahren in den US-amerikanischen Kinos gestartet, bei uns in Deutschland und vor allen Dingen im Osten. Da ist das Ding erst 2 Jahre später in die Kinos gekommen. Aber nichtsdestotrotz, es ist bis heute absoluter Kult. Ich rede von Dirty Dancing und daraus jetzt Bill Medley und Jennifer Ward.

Mit den Kulthits, die Spaß machen durch den Mittwochvormittag. Das ist RSA und am kommenden Wochenende werden wieder Teile des Elberadwegs in Dresden gesperrt. Da gibt's nämlich am Sonntag den mittlerweile schon sehr schwer angesagten City-Biathlon am Sonntag im Heinz-Steyer-Stadion. Und dann geht's natürlich für die Biathleten auch raus an die Elbe. Sehr schöne Kulisse und deshalb sehr begehrt. Tickets gibt's übrigens noch für die begehrten Plätze im Heinz-Steyer-Stadion. City Biathlon also am kommenden Sonntag in Sachsens Landeshauptstadt. Viel Spaß dabei. Und bei uns gibt's mehr Musik aus den 80ern. Jetzt von Modern Talking.

0: Da gehen noch die letzten Handgriffe in der Werkstatt vor der Mittagspause ganz locker von der Hand. Hier ist RSA kurz vor 11:30. Ja, und bei den vielen, vielen Wolken, die derzeit unterwegs sind, machen wir noch ein bisschen Sommermucke. Gleich nach 11:30 Enrique Iglesias mit dabei. Und es gibt natürlich auch mehr Musik aus den 80ern. Gleich von Liman mit der Neverending Story. Bleibt schön dran.
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0: Hallo unterwegs, hier ist der RSA Verkehrsreporter, ich bin Uwe Heuer. Vorsicht auf der A4, Dresden Richtung Chemnitz. Zwischen Dreieck Dresden Nord und Dresden Flughafen, da hat es einen Unfall gegeben, die linke und mittlere Spur ist davon betroffen. Da gibt es Behinderung. Und A14, Halle Richtung Leipzig, zwischen Halle Ost und Rastplatz Kabelsketal, da liegen Gegenstände auf der rechten Spur. Geblitzt wird. Auf der A4, Chemnitz Richtung Dresden, kurz vor der Abfahrt Chemnitz-Mitte. In der Gegenrichtung, also A4 Richtung Chemnitz, zwischen Chemnitz-Glöser und Chemnitz-Mitte, steht auch ein Blitzer. Vorsicht in Meißen in der Dresdner Straße in beiden Richtungen. Und auf der B95 in Ehrenfriedersdorf in Richtung Thun. Wenn noch was fehlen sollte, ihr habt noch Staus oder weitere Blitzer gesehen, dann ruft einfach an. Das Ganze ist kostenfrei. Unsere Hotline ist die 0800 0815 200 und wir wünschen euch eine gute Fahrt.
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0: Das RSA-Wetter für den Freistaat hat heute am Mittwoch viele Wolken. Ab Nachmittag sind dann auch wieder einzelne Schauer mit dabei. Die Höchstwerte dann heute Nachmittag bei 21 bis 24 Grad. Aktuell liefert Glauchau 20 Grad. Morgen wird es dann recht freundlich und vor allen Dingen auch trocken bei sommerlichen 23 bis 27 Grad.
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Sommer im Radio mit Enrique Iglesias hier bei RSA. Das sind die Kulthits, die Spaß machen. Und mal ehrlich, ja, so ein bisschen Temperaturen zum Durchschnaufen und ein bisschen was Nasses von oben, das kann nicht nur die Natur gebrauchen, das können wir alle gut gebrauchen. Hier ist RSA. Für euch mehr Musik aus den 80ern auf dem Weg in die Mittagspause. Fancy mit dabei. Hier ist Lady of Ice.

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Kulthits, die Spaß machen, die gibt's hier bei RSA und das rund um die Uhr. Aber auf dem Weg in die Mittagspause, da gibt's noch Roxette, einer ihrer größten Anfangskulthits. The Look liegt schon bereit für euch direkt nach Depeche Mode. Hier geht's ab in die 80er. A Question of Lust. Ich bin Uwe Heuer. Wir hören uns wieder und zwar morgen früh. Ich zähle auf euch und ihr könnt's mir immer weitererzählen.

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5: 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Um 12 Uhr. Ich bin Fabian Hoffmann. Bundesjustizministerin Hubig will Änderungen beim Hitzeschutz und dabei auch ans Mietrecht ran. Mieter sollen es künftig leichter haben, ihre Wohnungen mit Klimaanlagen oder Sonnenblenden auszustatten, sagte sie der Rheinischen Post. Aktuell sind solche baulichen Veränderungen oft kompliziert. Hubig will deshalb klare Regeln für Mieter und Vermieter schaffen. Hitzeschutz sei auch eine Frage der sozialen Gerechtigkeit, sagt sie. Im mitteldeutschen Einzelhandel geht der Tarifpoker heute in die nächste Runde. Die Gewerkschaft Verdi fordert für die Beschäftigten gut 200 Euro mehr im Monat. Die Arbeitgeber bieten bisher deutlich weniger an. Insgesamt geht es um mehr als 270.000 Beschäftigte in Sachsen, Thüringen und Sachsen-Anhalt. In Dresden rückt die Entscheidung über die neue Carola-Brücke näher. Ein Begleitgremium hat sich jetzt für denselben Entwurf wie das Expertengremium entschieden. Beim Bürgervotum hatte sich eine andere der 4 Varianten durchgesetzt. All das ist nicht bindend. Der Stadtrat entscheidet in gut 2 Wochen final, welche Brücke gebaut wird. Die neue Jugendherberge in Markkleeberg kann öffnen. Der Gebäudekomplex wird heute übergeben. Die Gäste finden hier mehr als 170 Betten in fast 60 Zimmern. Außerdem eine Cafeteria mit Terrasse mit Seeblick. Der Markkleeberger See, der Kanu- und der Kletterpark sind gleich nebenan. Wir sind netter, als wir glauben. So kann man die Ergebnisse einer internationalen Studie von Forschern aus Bonn und Frankfurt zusammenfassen. Die belegt, dass weltweit die meisten Menschen bereit sind, mit anderen zu kooperieren, aber gleichzeitig viele die Kooperationsbereitschaft der anderen unterschätzen. 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
6: Die A9 Nürnberg Richtung Halle-Leipzig ist zwischen dem Rastplatz Pörstental-Ost und dem Kreuz Rippachtal nach einem Unfall gesperrt. Geblitzt wird in Pockau auf der Flöhertalstraße Richtung Lengefeld. Es blitzt auch in Ehrenfriedersdorf auf der B95, Chemnitzer Straße Richtung Thum und auf der A4 Dresden Richtung Chemnitz zwischen Chemnitz-Glöser und Chemnitz-Mitte. Staus und Blitzer immer melden an unsere kostenfreie Hotline 0800 0815 200. Das Wetter im Freistaat. Viele Wolken gibt es gerade, meist bleibt es trocken, aber vereinzelt zieht auch mal ein Schauer durch. Später am Nachmittag und bis zum Abend kann es in den Bergen auch mal ein Gewitter geben. Dazu werden es 22 bis 24 Grad. Morgen bleibt es erstmal wolkig. Am Nachmittag kommen dann wieder Schauer und Gewitter dazu, maximal 26 Grad.
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7: Auf der A9 Nürnberg Richtung Halle-Leipzig ist zwischen dem Rastplatz Pörstental-Ost und dem Kreuz Rippachtal nach einem Unfall die rechte Spur gesperrt. Außerdem ist auf der B178 Oberkunnersdorf-Zittau zwischen Großschweidnitz und Oberkunnersdorf die Straße nach einem Unfall gesperrt. Geblitzt wird in Pockau auf der Flöhertalstraße Richtung Lengefeld. Es blitzt auch in Ehrenfriedersdorf auf der B95 Chemnitzer Straße Richtung Thum und auf der A4 Dresden Richtung Chemnitz zwischen Chemnitz-Glöser und Chemnitz-Mitte. Staus und Blitzer immer melden an unsere kostenfreie Hotline 0800 0815 200. Das Wetter im Freistaat. Viele Wolken gibt es gerade, meist bleibt es trocken, aber vereinzelt zieht auch mal ein Schauer durch. Später am Nachmittag und bis zum Abend kann es in den Bergen auch mal ein Gewitter geben. Dazu werden es 22 bis 24 Grad. Morgen bleibt es erstmal wolkig, am Nachmittag kommen dann wieder Schauer und Gewitter dazu, maximal 26 Grad.
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4: Um 13 Uhr, ich bin Fabian Hoffmann. Bundesjustizministerin Hubig will Mietern den Hitzeschutz in den eigenen vier Wänden erleichtern. Das sagte sie der Rheinischen Post. Die SPD-Politikerin kann sich etwa Änderungen im Mietrecht vorstellen, damit Klimaanlagen oder Sonnenblenden einfacher eingebaut werden können. Bislang gibt es dabei rechtliche Hürden. Für Mieter und Vermieter brauche es klare und praktikable Regeln. Und Hubig meint, Hitzeschutz müsse insgesamt stärker zum politischen Schwerpunkt werden. Die Landesregierung feiert heute ihr Sommerfest. Dazu sind allein 300 Pflegekräfte aus ganz Sachsen in die Kongresshalle am Zoo eingeladen. Ministerpräsident Michael Kretschmer.
5: Wir wollen diesen wichtigen Beruf in den Mittelpunkt dieses Abends setzen und auch darüber sprechen, was es braucht, dass gute Pflege im Freistaat Sachsen möglich ist. Was können wir besser machen? Was passiert in der Zukunft? Was können wir tun, dass junge Leute sich für diesen wichtigen Beruf mit Menschen auch in Zukunft entscheiden?
4: Familien in Sachsen kommen jetzt leichter ans Eigenheim. Der Freistaat senkt ab heute die Zinsen für Förderdarlehen um 0,5 Prozentpunkt. Solche Kredite bekommen Familien bis zu einem bestimmten Einkommen bei der Sächsischen Aufbaubank. Die genaue Zinshöhe hängt vom Einzelfall ab. In Sachen Nord Stream-Anschlag gibt es eine weitere Festnahme. In Kroatien haben Ermittler einen ukrainischen Taucher aufgespürt. Er soll mit anderen vor knapp 4 Jahren die Gaspipeline von Russland nach Deutschland gesprengt haben. In wessen Auftrag ist nach wie vor unklar. Viele Menschen in Deutschland schlafen zu wenig. Das Robert-Koch-Institut hat das Schlafverhalten untersucht und herausgefunden, dass mehr als ein Drittel nicht auf die empfohlenen 7 Stunden pro Nacht kommt. Vor allem Männer zwischen 45 und 64 Jahren sind betroffen. 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
6: Auf der A9 Nürnberg Richtung Halle-Leipzig ist zwischen dem Rastplatz Pörstental-Ost und dem Kreuz Rippachtal die rechte Spur nach einem Unfall gesperrt. Und auf der A72 Chemnitz Richtung Zwickau liegen zwischen dem Rastplatz am Neukirchener Wald und Stolberg Nord Reifenteile auf der Straße. Die B178 Oberkunnersdorf-Zittau ist zwischen Großschweidnitz und Oberkunnersdorf ist die Straße nach einem Unfall gesperrt. Geblitzt wird in Meißen am Dobritzer Bergstadt auswärts. Außerdem steht ein Blitzer in Pockau auf der Flöhertalstraße Richtung Lengefeld und in Ehrenfriedersdorf auf der B95 der Chemnitzer Straße Richtung Thun. Staus und Blitzer immer melden an unsere kostenfreie Hotline 0800 0815 200. Das Wetter im Freistaat. Viele Wolken gibt's heute Mittag, meistens bleibt's trocken, aber ab und zu kommt mal ein Schauer runter. Am Nachmittag und Abend kann's in den Bergen vereinzelt gewittern, da sind auch mal Sturmböen drin. Die Höchstwerte liegen bei 22 bis 24 Grad. Morgen dann freundlicher mit Sonne und Wolken, meist trocken, maximal bis 27 Grad.
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1: Zwischen dem Rastplatz am Neuköllchener Wald und Stolberg Nord liegen auf der A72 Chemnitz Richtung Zwickau Reifenteile auf der Straße. Die B178 Oberkunnersdorf-Zittau ist zwischen Großschweidnitz und Oberkunnersdorf nach einem Unfall gesperrt. Geblitzt wird in Ehrenfriedersdorf auf der B95 Chemnitzer Straße Richtung Thum, in Meißen am Dobritzer Bergstadt auswärts und ein Blitzer steht auch in Pockau auf der Flöhertalstraße Richtung Lengefeld. Staus und Blitzer immer melden an unsere kostenfreie Hotline 0800 0815 200.
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1: Das Wetter im Freistaat. Viele Wolken gibt's heute Mittag, meistens bleibt's trocken, aber ab und zu kommt mal ein Schauer runter. Am Nachmittag und Abend kann's in den Bergen vereinzelt gewittern, da sind auch mal Sturmböen drin. Die Höchstwerte liegen bei 22 bis 24 Grad. Morgen dann freundlicher mit Sonne und Wolken, meist trocken, maximal bis 27 Grad.
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9: Um 14 Uhr, ich bin Silas Quiring. Um die 1000 kleine und große Autobahnbrücken stehen in Sachsen. Auch sie müssen regelmäßig geprüft werden. Allein dieses Jahr sind mehr als 350 Brücken mit der Haupt- oder Zwischenprüfung an der Reihe. Sachsens Autobahnbrücken sind allgemein in einem verhältnismäßig guten Zustand, sagte uns Thomas Wirth von der Autobahn GmbH.
10: In den 1990er und 2000er Jahren wurde der Großteil der Autobahnen instand gesetzt oder ausgebaut. Und in diesem Zuge sind ja alle alten Bauwerke größtenteils weggekommen. Wir haben nur noch wenige ältere Bauwerke im Netz. Natürlich werden sie jetzt alle 30 Jahre allzu langsam. Und bei 30 Jahren kommt man dann in den Zyklus, wo man es das erste Mal anfassen muss, instand setzen.
9: Auch Kanzler Merz hat die Äußerungen von Israels Sicherheitsminister Ben-Gvir scharf verurteilt. Dessen menschenverachtende Appelle zu gezielten Tötungen von Palästinensern seien nicht hinnehmbar, so ein Regierungssprecher. Grünen-Chefin Brandner hatte ein Einreiseverbot gegen den rechtsradikalen Politiker gefordert. In Sachen Nord Stream-Anschlag gibt es eine weitere Festnahme. In Kroatien haben Ermittler einen ukrainischen Taucher aufgespürt. Er soll mit anderen vor knapp 4 Jahren die Gaspipeline von Russland nach Deutschland gesprengt haben. In wessen Auftrag ist nach wie vor unklar. Zum Schulstart kontrolliert die Polizei in Sachsen wieder verstärkt vor Grundschulen und auf Schulwegen. Die Aktion läuft noch bis Anfang September. Kinder sollen dabei sicherer im Straßenverkehr werden. Gleichzeitig appelliert die Polizei an alle, besonders aufmerksam zu fahren. 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
11: Der RSA-Verkehrsreport. Die B178 Oberkunnersdorf-Zittau ist zwischen Großschweidnitz und Oberkunnersdorf nach einem Unfall gesperrt. Blitzer habt ihr gesehen in Meißen, Dobritzer Berg statt auswärts in der 30er-Zone. Noch einer in Meißen, Dresdner Straße, dort in beide Richtungen. Danke dir, Daniel, fürs Bescheid sagen. In Ehrenfriedersdorf stehen sie, B95 Chemnitzer Straße, wenn ihr Richtung Thum fahrt. Und in Pockau, Flöertalstraße Richtung Lengefeld. Habt ihr sonst noch irgendwo einen Blitzer gesehen? Oder staut es sich? Dann meldet es uns rein kostenlos unter der 0800 0815 200. Gute Fahrt! Das Wetter im Freistaat. Es bleibt bewölkt heute mit so ein paar Sonnenlücken zwischendurch. Selten kann es auch mal ein bisschen regnen. Das Ganze bei höchstens 24 Grad heute.
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11: Hallo zusammen. Bis wieder Fasching ist, ist es ja noch eine Weile. Aber das tollste Kostüm von allen, das besorgt ihr euch schon dieses Wochenende. 10:50 verrate ich euch wo. Und jetzt ölen wir erstmal hier die Stimmen, damit wir die ganz, ganz hohen Töne treffen. So wie die Bee Gees. Hier bei RSA. Ich bin Turi und ich wünsche euch einen schönen Bergfestmittwoch.

Mit ganz viel Hüfte wackeln geht's nochmal schnell an den Kopierer RSA hier für euch. Kröte, Käfer oder die Hexe des Nordens aus dem Zauberer von Oz. Diese Kostüme und noch viele andere werden jetzt am Wochenende vom Staatsschauspiel in Dresden verkauft. Das ist ja immer was ganz Besonderes, wenn die Theater ihren Fundus leer machen und wir diese tollen Kostüme kaufen können. Also, ne, wenn ihr noch ein ganz besonderes Kostüm braucht für die nächste Faschingsparty oder für den nächsten Faschingsumzug, 14 Uhr geht's los. Am Samstag in der Ostra Allee 9 in Dresden. Der Kostümverkauf ist auch Teil von der großen Spielzeiteröffnung mit Workshops und Blick hinter die Kulissen. Samstagabend 20 Uhr gibt es auch noch eine Vorschau auf die Stücke, die in der neuen Spielzeit auf die Bühne gebracht werden. Die Musik, die war nach nur 10 Minuten fertig. Für den Text hat der Keyboarder allerdings 6 Monate gebraucht. Afrika von Toto, Hammersong, jetzt hier bei RSA. Kommt gut durch den Mittwoch.

Da wollen wir doch direkt in die Knie gehen für den Kosakentanz hier bei RSA. Schmilka ist das schönste Dorf in Sachsen und könnte bald das schönste Dorf in ganz Deutschland sein. Bei einem Online-Reisemagazin läuft gerade eine Abstimmung. 5 Dörfer sind da nominiert, unter anderem 2 im Norden, 1 in Rheinland-Pfalz und 1 in Bayern. Ja, und eben das wunderschöne Schmilka am Elbsandsteingebirge. Schmilka überzeugt mit den kleinen Fachwerkhäusern, die Lage an der Elbe und die Nähe zu den Nationalparks Sächsische Schweiz und Böhmische Schweiz, steht da so geschrieben. Also, ne, alle abstimmen für Schmilka, damit das schönste Dorf Deutschlands in Sachsen ist. Ja, und dann verratet ihr uns mal, was euren Heimatort so besonders macht. Also, warum lebt ihr gern dort, wo ihr lebt? Schreibt's mir bei WhatsApp oder schickt auch gerne Sprachnachricht an die 0341 3937 und 4x8. Mit neuer deutscher Welle geht's jetzt hier für euch zum nächsten Patienten. Und zwar geht's ins All mit Peter Schilling hier bei RSA.

0: FSA mit euch zusammen bei der Arbeit. In der nächsten halben Stunde, da geht's in die sächsische Sagenwelt und Geschichte. Und zwar geht's um den sächsischen Robin Hood in Sachsen für Anfänger. 3:10 und aus dem Einkaufszentrum auf die ganz große Bühne ging's für CC Catch in den 80ern gleich hier bei RSA. Außerdem habe ich Aha mit dabei und Depeche Mode. Ja, ungefähr 100 Mal haben sie die Bassmelodie geändert und dran rumgedoktert, hat der Schlagzeuger mal im Interview gesagt. Hat sich aber gelohnt beim Song Strange Love. Und den Beweis, den hören wir hier gleich nach Wetter und Verkehr.
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0: Eine Minute vor 3:30 haben wir es jetzt, der RSA-Verkehrsreport. Fahrt vorsichtig auf der A9 Nürnberg Richtung Halle-Leipzig. Zwischen Eisenberg und Dreußig, da liegt eine Stoßstange auf der Straße. Die B178 Oberkunnersdorf-Zittau ist zwischen Großschweidnitz und Oberkunnersdorf gesperrt. Da hat es einen Unfall gegeben. Und in Jahnsdorf ist die Wilhelmsdorfer Straße zwischen der Chemnitzer Straße und dem Ortsausgang nach einem Unfall gesperrt. Geblitzt wird in Dresden, Tschernitzer Straße Richtung Gostritzer Straße, dort in der 30er-Zone. In Meißen, Dobritzer Bergstadt auswärts. In Meißen noch einer in der Dresdner Straße, dort in beide Richtungen. Und in Pockau stehen sie Flöhertalstraße Richtung Lengefeld. Staus und Blitzer meldet ihr uns kostenlos unter der 0800 0815 200. Gute Fahrt.
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0: Das Wetter im Freistaat ist bewölkt und grau heute, bleibt auch den restlichen Nachmittag und Abend so. Ab und zu kann sich mal die Sonne durchkämpfen, das Ganze bei bis zu 24 Grad und vereinzelt ein paar Regenschauern. Morgen wird's dann wieder ein bisschen sommerlicher, viel Sonne, ein paar Wolken und morgen bleibt's trocken bei bis zu 27 Grad.
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Morgenkulte, der Spaß macht und uns gut gelaunt durch den Mittwoch bringt von The Cure hier bei RSA. Und so lange dauert es auch gar nicht mehr, bis Freitag ist. Ne? Die Hälfte haben wir ja schon geschafft. Es werden wieder Namen gesucht. Im Zoo Leipzig, da wurden zwei kleine rote Pandas geboren und die müssen halt jetzt irgendwie heißen. Die beiden sind Zwillinge, ein männlicher und ein weiblicher Panda. Also braucht es einen Mädchen- und einen Jungsnamen. Und die Namen sollten Bezug zur Heimat der roten Pandas haben. Das ist Nepal. Vorschläge könnt ihr gerne bis übernächste Woche Montag auf der Website vom Zoo einreichen. Inspiration für Songs finden Musiker ja wirklich manchmal an den ungewöhnlichsten Orten, zum Beispiel im Fernsehen. Aha, die saßen im Hotelzimmer und haben sich den Wetterbericht angeguckt. Ja, und der Moderator lässt den Satz fallen: Es ist zwar heute ein regnerischer Tag, aber wie immer scheint die Sonne im Fernsehen. Ja, und daraus wurde einer der größten Hits von Aha. Jetzt hier bei RSA.

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0: Der schiebt uns ja durch den Mittwochnachmittag. Urlaub in Sachsen machen jedes Jahr rund 8 Millionen Menschen. Und damit die sich hier auch direkt wohlfühlen, gibt's hier bei RSA einen kleinen Crashkurs in Sachen sächsische Mundart und Kultur. Das Ganze ist Sachsen für Anfänger und da geht's heute um ein bisschen sächsische Legende. Und zwar die vom sächsischen Robin Hood. Uwe von den RSA-Muntermachern, erzähl's uns, wer war er, der Stülpner Karl?
1: Der Mann aus dem Erzgebirge und den hat's tatsächlich gegeben. Der wurde 1762 in Scharfenstein geboren und war Wildschütz. Er war Soldat und später eine echte erzgebirgische Legende. Stülpner jagte nämlich unerlaubt in den herrschaftlichen Wäldern und der soll dann einen Teil seiner Beute an arme Menschen weitergegeben haben. Außerdem widersetzte er sich immer wieder der Obrigkeit. Es entstand das Bild vom Robin Hood des Erzgebirges. Allerdings vermischen sich bei Stülpner historische Tatsachen und Legenden. Ja, ob er tatsächlich nämlich so selbstlos für die Armen gekämpft hat, wie später erzählt wurde, es lässt sich nämlich gar nicht eindeutig belegen.
0: Noch mehr Wissenswertes rund um den schönsten Freistaat gibt's morgen früh wieder um 6:40 Uhr bei den RSA-Muntermachern mit Uwe Heuer.

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6: Um 15 Uhr, ich bin Silas Quiring. Die Autobahn GmbH nimmt dieses Jahr mehr als 350 Brücken in Sachsen unter die Lupe. Alle drei Jahre stehen die regulären Haupt- und Zwischenprüfungen an. Einige Spannbetonbrücken sind besonders korrosionsanfällig und werden deshalb sogar jährlich begutachtet. Thomas Wirth von der Autobahn GmbH hat uns erklärt, wie die Brückenprüfer vorgehen.
7: Der Bauwerksprüfer kommt raus. Ein wichtiges Werkzeug ist der Hammer. Der eine geht halt zuerst nach unten, schaut sich unten alles an, klopft die ganzen Bereiche an. Dann schaut er sich den Überbau an, also das eigentliche Tragwerk der Brücke. Wenn er was feststellt, notiert er sich das. Und da vergleichen wir natürlich, ob sich was verändert hat. In den meisten Fällen ist es gleich geblieben und dann muss man dann im Regelfall nichts tun.
6: Auch Kanzler Merz verurteilt die Aussagen von Israels Sicherheitsminister Ben-Gvir scharf. Der hatte systematische Tötungen von Palästinensern im Gazastreifen gefordert. Vizekanzler Klingbeil fordert EU-Sanktionen gegen den rechtsradikalen Politiker. Über dieses Thema wollen die EU-Außenminister demnächst beraten. In Leipzig ist die Thomas-Schule wegen einer Drohung evakuiert worden. Man gehe derzeit nicht von einer ernsthaften Gefahr aus, ermittle aber, sagte uns ein Polizeisprecher. Auf die Schule gehen 700 Schüler, darunter alle Mitglieder des berühmten Thomana-Chors. Sachsens ehemaliger Umweltminister Wolfram Günther tritt bei der Oberbürgermeisterwahl in Leipzig an. Das hat er in einem Post auf LinkedIn bekannt gegeben. Auch die Grünen werfen sich nun also ins Rennen um die Stadtspitze. Damit stehen insgesamt 9 Kandidaten fest. Gewählt wird im Februar.
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9: Eine Minute nach um 3 ist es der RSA-Verkehrsreport. A4 Erfurt-Chemnitz zwischen dem Rastplatz am Angerberg und Hohenstein-Ernsthal. Da liegen mehrere Leitbarken auf der Straße nach einem Unfall. Fahrt da vorsichtig. A9 Nürnberg Richtung Halle-Leipzig zwischen dem Rastplatz Postenthal-Ost und dem Kreuz Rippachtal. Dort Fahrradteile auf der rechten und der mittleren Spur. In Hartmannsdorf, da ist die Chemnitzer Straße zwischen der Leipziger Straße und dem Ortsausgang gesperrt. Da findet gerade ein Feuerwehreinsatz statt. Und in Jansdorf, die Wilhelmsdorfer Straße zwischen der Chemnitzer Straße und dem Ortsausgang nach einem Unfall gesperrt. Blitze habt ihr gesehen. In Dresden, Schertnitzer Straße Richtung Gostritzer Straße in der 30er-Zone. In Meißen, Dobritzer Berg statt auswärts, dort auch 30 erlaubt. Noch einer in Meißen, Dresdner Straße in beide Richtungen. Und in Pockau stehen sie, Flöhertalstraße Richtung Lengefeld. Staus und Blitzer meldet ihr uns. Das Ganze ist kostenlos unter der 0800 0815 200. Gute Fahrt. Das Wetter im Freistaat ist bewölkt heute. Vereinzelt ein paar Wolkenlücken möglich mit ein bisschen Sonnenschein. Selten kann es auch noch mal regnen. Und heute kriegen wir bis 24 Grad in der Nacht. Teilweise kräftiger Regen, auch mal Gewitter möglich. Und es kühlt runter auf höchstens 16 Grad.
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9: Hallo zusammen. Was macht euren Heimatort besonders? Warum lebt ihr gern dort, wo ihr lebt? Ist es die Familie oder vielleicht auch die Umgebung? Meldet euch rein bei WhatsApp 0341 3937 und 4x8. 4:10 verrät uns Stefanie, was an ihrem Heimatort Wildenfels so besonders ist. Zusammen mit Status Quo ziehen wir uns jetzt hier die Kampfstiefel an und schultern die Rucksäcke. In the Army Now hier bei RSA. Ich bin Turi und ich wünsche euch einen schönen Mittwoch.

damit auf dem Weg zum nächsten Liefertermin mitgewippt hier bei RSA. Grüße in die Autos, die gerade bei Salbitz unterwegs sind. Also nicht wundern, wenn da irgendwelche Leute in der Erde rumbuddeln. Das sind Archäologen. An der neuen B169, da wird wieder gecheckt, ob da irgendwas unter der Erde ist. Entlang der neuen Trasse, da wurden ja schon 7000 Jahre alte Keramiken gefunden aus der Jungsteinzeit. Und bevor weitergebaut werden kann, muss das restliche Gebiet natürlich auch noch abgesucht werden. Und der nächste Teilabschnitt, wo jetzt gegraben wird und untersucht wird, das ist zwischen der B6 und Salbitz. Mit der Queen of Rock'n'Roll geht's jetzt hier durch den Mittwochnachmittag bei RSA. Tina Turner mit The Best. Das soll auch das Lied gewesen sein, das Lady Di dem kleinen Prinz William vorgespielt hat, damit der keine Angst hat, wieder zur Schule zu gehen, wenn das neue Schuljahr angefangen hat.

0: Im Rhythmus räumt ihr die Regale ein. Ja, alles wieder schön ordentlich. Etiketten nach vorn. Herrlich. RSA ist hier für euch. Das schönste Dorf Deutschlands könnte ein sächsisches werden. Es läuft da gerade eine Abstimmung. Nominiert ist Schmilka am Elbsandsteingebirge. Aber das ist ja nicht das einzige schöne Dorf, das wir hier im Freistaat haben. Warum ist euer Heimatort so besonders? Wollen wir heute von euch wissen. Stefanie aus Wildenfels, die hat uns eine Sprachnachricht bei WhatsApp geschickt an die 0341 3937 und 4x8.
1: An Wildenfels gefällt mir vor allen Dingen der Teich und das Schloss und Kirche. Das macht Wildenfels so besonders und noch aus, dieser wunderschöne Schlossteich, und den kenne ich schon seit meiner Kindheit und den genieße ich auch seit meiner Kindheit.
0: Warum ist euer Dorf oder eure Stadt so besonders? Warum lebt ihr gern da? Schickt mir auch gerne Nachricht bei WhatsApp. Und vielleicht ist es ja auch, weil ihr das tollste Dorffest in der Region habt. Und da läuft dann bestimmt auch Fancy. Disco Fuchsmucke jetzt hier bei RSA. Ich wünsche euch einen schönen Mittwochnachmittag.

0: RSA hier für euch. Es darf wieder gekuschelt werden. Die Erstauflage, die war rucki-zucki vergriffen, aber jetzt gibt's sie wieder. Und Grimma freut sich, womit ihr wieder kuscheln könnt. 4:10 hier bei mir. Und das macht ihr gleich zu ganz schmusiger Musik von Stefanie. Falls euch eher ein bisschen nach Motivation ist statt nach Kuscheln, habe ich gleich auch noch Robert Palmer und Foreigner für euch mit dabei. Und die Bengals jammern über den Montag. Just another manic Monday. Direkt nach Wetter und Verkehr. Das ist mehr Musik aus den 80ern hier bei RSA.
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2: Mit Uwe Schimonek. Nach über einer Woche ist der große Waldbrandeinsatz in Plauen beendet. Das Feuer im Schwarzen Holz war Anfang vergangener Woche ausgebrochen. In der Spitze waren mehr als 200 Feuerwehrleute gleichzeitig im Einsatz. Weil die Waldbrandgefahr weiterhin hoch ist, soll das Gebiet unter Beobachtung bleiben. Die Schule hat begonnen und damit legt die Polizei in Sachsen wieder verstärkt einen Fokus auf die Sicherheit von Kindern im Straßenverkehr. In Oschatz war heute der landesweite Auftakt der jährlichen Verkehrssicherheitsaktion. Bis Anfang September gibt es mehr Kontrollen rund um Grundschulen. Der Leipziger Polizeipräsident René Demmler.
3: Wir werden die Geschwindigkeit überwachen, aber auch Abbiegeverhalten überwachen. Bei Unsicherheiten von Kindern natürlich auch präventiv eingreifen. Die Unfallzahlen sind nach wie vor hoch. Nach wie vor verunglücken noch über 1000 Kinder, sodass unsere Aktivitäten fortgeführt werden müssen.
2: Vereine und Händler können jetzt ihre Aktionen und Stände beim Tag der Sachsen im nächsten Jahr anmelden. Die Veranstalter wollen dabei eine möglichst große Vielfalt haben. Der Tag der Sachsen wird nächstes Jahr vom 18. bis zum 20. Juni in Plauen gefeiert. Die Anmeldung jetzt läuft bis Ende Oktober. 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
4: Eine Minute nach 4:30 der RSA-Verkehrsreport. A4 Erfurt-Chemnitz. Zwischen dem Rastplatz am Angerberg und Hohenstein-Ernsthal. Vorsicht, da liegen mehrere Leitbarken auf der Straße nach einem Unfall. A4 Chemnitz Richtung Dresden. Zwischen Dresden-Hellerau und Dresden-Flughafen. Da liegt ein Plastikteil auf der linken und mittleren Spur. A9 Nürnberg Richtung Halle-Leipzig. Zwischen dem Rastplatz Pörstental-Ost und dem Kreuz-Rippachtal. Fahrradteile auf der rechten und mittleren Spur. Und in Leipzig, da ist die Gerhard-Ellroth-Straße zwischen der Bismarckstraße und der Breitschuhstraße nach einem Unfall gesperrt. Blitzer habt ihr gesehen. In Dresden, Tschertnitzer Straße Richtung Gostritzer Straße in der 30er-Zone. In Meißen stehen sie, Dresdner Straße in beide Richtungen. In Oberwiera wird geblitzt, Glauchauer Straße statt auswärts. Danke dir, Frank, fürs Bescheid sagen. Und in Ohorn stehen sie in der Schulstraße. Staus und Blitzer meldet ihr uns. Das Ganze ist kostenlos unter der 0800 0815 200. Gute Fahrt. Das Wetter im Freistaat. Grau ist es, viele Wolken und vereinzelt kann es auch noch ein bisschen regnen. Selten mal so ein paar Sonnenlücken noch. Das Ganze bei bis zu 24 Grad heute. Morgen wird's dann wieder sommerlicher mit viel Sonne, ein paar Wolken und morgen bleibt's trocken. Wärmer wird's auch, morgen bis 27 Grad.
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Der bringt gute Laune und Urlaubsstimmung in den grauen Mittwoch. Matador hier bei RSA. 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

Da wird nochmal schnell die Werkbank aufgeräumt, damit es nicht wieder aussieht hier wie bei Hempels unterm Sofa. RSA ist hier für euch. Die Muldenperle ist zurück. Seit dem Tag der Sachsen 2008 gibt's das Maskottchen von Grimma. Und da gab's damals auch so eine kleine Filzversion zu kaufen. Die war aber ruckzuck ausverkauft. Und jetzt ist sie wieder da. Die Muldenperle als Stofftier mit Schärpe und Krönchen. Die Plüsch-Muldenperle, die gibt's exklusiv in der Touristinformation in Grimma zu kaufen und beim Stadtfest Ende September. Sie ist eigentlich die Prinzessin von Monaco. Ja, das hat ihr in den 80ern aber nicht gereicht. Und deshalb hat sie sich das Mikro geschnappt und einen Song aufgenommen. Sehr erfolgreich sogar. Hören wir jetzt hier bei RSA Irresistible von Prinzessin Stefanie.

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6: Um 16 Uhr, ich bin Silas Quiring. Sachsens Autobahnbrücken sind allgemein in einem guten Zustand, so die Einschätzung der zuständigen Autobahn GmbH. Sie hat allein dieses Jahr mehr als 350 Haupt- und Zwischenprüfungen auf dem Zettel. Sorgenkinder sind die wenigen Spannbetonbrücken, die als korrosionsanfällig gelten und deshalb jedes Jahr geprüft werden. Bei Grimma musste die Autobahn GmbH kürzlich die Reißleine ziehen, sagte uns Bauwerksmanager Thomas Wirth.
7: Da haben wir halt bei dieser verdichteten Prüfung festgestellt, dass die Rissweiten zugenommen haben. Also es hat sich was am Bauwerk getan. Und dann haben wir gesagt, das können wir nicht mehr handeln, was da passiert. Innerhalb einer Woche, 14 Tagen, haben wir das Bauwerk für den überführten Verkehr gesperrt. Und Anfang August haben wir den Überbau abgebrochen.
6: Knapp 4 Jahre nach dem Anschlag auf die Nord Stream Pipelines gibt es eine zweite Festnahme. In Kroatien wurde ein ukrainischer Taucher festgenommen. Er soll mit anderen die Gaspipeline gesprengt haben. Unklar ist immer noch, wer die Sabotageaktion in Auftrag gegeben hat. Bundesjustizministerin Hubig will es Mietern leichter machen, ihre Wohnungen gegen Hitze zu schützen. Denkbar seien neue Regeln für den Einbau von Klimaanlagen oder Sonnenblenden, sagte sie der Rheinischen Post. Bisher gäbe es dabei rechtliche Hürden. Entwarnung an der Leipziger Thomasschule. Nach einer Drohung hat die Polizei das Gebäude mit Sprengstoffhunden durchsucht, konnte aber nichts Verdächtiges finden. Zuvor war die Schule gegen Mittag evakuiert worden. Die Polizei ermittelt jetzt.
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9: Eine Minute nach um 4 ist es jetzt der RSA-Verkehrsreport. A9 Nürnberg Richtung Halle-Leipzig. Zwischen dem Rastplatz Postenthal Ost und dem Kreuz Rippachtal, da liegen Fahrradteile auf der rechten und der mittleren Spur. Und Vorsicht in Leipzig, da ist die Gerhard-Elroth-Straße zwischen der Bismarckstraße und der Breitschuhstraße nach einem Unfall gesperrt. Geblitzt wird auf der B95 Chemnitz Richtung Annaberg-Buchholz zwischen Schönfeld und Annaberg hinter der Bahnbrücke. 30 sind da erlaubt. Danke dir, Stefan, fürs Bescheid sagen. In Dresden stehen sie Tschertnitzer Straße Richtung Gostritzer Straße. In Oberwiera Glauchauer Straße statt auswärts und in Ohorn Schulstraße. Danke dir, Olaf, fürs Bescheid sagen. Staus und Blitzer meldet ihr uns. Das Ganze ist kostenlos unter der 0800 0815 200. Gute Fahrt! Das Wetter im Freistaat. Es ist bewölkt und bleibt auch den restlichen Nachmittag und Abend so. Vereinzelt kann es ein bisschen regnen. Wir kriegen heute bis 24 Grad. In der Nacht auch ein bisschen heftigerer Regen. Da kann es auch mal gewittern. Und dann werden es höchstens noch 16 Grad.
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9: Hallo zusammen. Die A4 Richtung Dresden wird die nächsten 2 Nächte voll gesperrt. Wo genau, das hört ihr hier nach einem Kulthit von Robert Miles bei RSA. Jetzt aber erstmal ein bisschen entspannter 80er Pop vom Alan Parsons Project. Ich bin Turi, kommt gut Richtung Mittwoch Feierabend.

hat gleich mal eine komplett neue Musikrichtung erfunden, der Robert Miles, den Dream House. RSA hier für euch. Heute Abend wird die A4 vollgesperrt. Ab 19 Uhr bis morgen früh um 5. Und zwar geht es um den Abschnitt zwischen Kodersdorf und Niederseifersdorf Richtung Dresden. Wegen Umbauarbeiten der Verkehrssicherung, bevor dann weiter gebaut wird. Eine Umleitung ab Kodersdorf ist ausgeschildert. Und gesperrt wird nicht nur heute Nacht, auch morgen nochmal. Wieder von 19 bis 5 Uhr morgens. Und wenn ihr denn heute Abend die Umleitung fahrt, dann hört ihr natürlich RSA im Autoradio mit mehr Musik aus den 80ern. Und die kommt jetzt von Queen, ihr Song zum Film Highlander.

Die haben das musikalisch wirklich super hingekriegt, dass der Song wirklich so klingt wie ein Bote auf einem Fluss. Styx hier bei RSA. Übermorgen startet das Kamenzer Forstfest. Das ist eins der ältesten Volksfeste in der Lausitz. Es wird seit über 250 Jahren gefeiert. Und besonderes Highlight sind die Umzüge nächsten Montag und Donnerstag. Da ziehen rund 1800 Schüler aus den Kamenzer Schulen, und zwar aus der festlich geschmückten Stadt in Richtung Forst. Und dabei wird traditionell von allen weiß getragen. Und die Schülerinnen und Schüler, die sind mit Schärpen, mit bunten Blumen und mit Fahnen geschmückt. Und Mittwochabend, noch ein zweites Highlight, ein Höhenfeuerwerk. Bei jedem Sportevent gern gehört für den Einmarsch, weil nämlich der steigert so richtig schön die Vorfreude. Der Final Countdown von Europe. Und hier bei RSA steigert der jetzt die Vorfreude auf den Feierabend.

0: die Gänsehautstimme von Peter Heppner bei RSA am Mittwoch. Alle Faschingsfans aufgepasst. Am Samstag habt ihr die Möglichkeit, euch ein richtig tolles und einzigartiges Kostüm für nächstes Jahr klar zu machen. Welches Theater hier bei uns in Sachsen den Fundus ausmistet, hört er gleich um 16:50. Und dann ist der Name vom ABBA-Song auch Programm, nämlich Gimme, Gimme, Gimme, das Kostüm. Außerdem schmeißt Phil Collins hier den Gute-Laune-Modus an. Und der internationale Durchbruch von Crowded House, den hören wir gleich hier nach Wetter und Verkehr. Don't Dream It's Over, das ist mehr Musik aus den 80ern hier bei RSA.
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7: Der Waldbrandeinsatz in Plauen ist offiziell beendet. Das Feuer war vor gut einer Woche im Schwarzen Holz ausgebrochen. Benno Hille.
8: Ja, seitdem hatte die Feuerwehr in dem schwierigen Gelände zu tun. In der Spitze waren mehr als 200 Kameraden gleichzeitig im Einsatz. Zwei Löschhubschrauber und eine Drohne unterstützten aus der Luft. Andere Landkreise halfen mit zusätzlicher Löschtechnik aus. Wasser wurde über eine gut 2 Kilometer lange Leitung aus einem Teich gepumpt. Größte Herausforderung waren die versteckten Glutnester im Boden. Das Gebiet soll nun auch nach dem Einsatz unter Beobachtung bleiben, weil die Waldbrandgefahr weiterhin hoch ist. Auch der Zutritt zum Gelände bleibt untersagt.
7: Zum Schulstart schaut die Polizei in Sachsen besonders genau auf Schulwege. Bis Anfang September gibt es mehr Kontrollen rund um Grundschulen. Kinder sollen dabei richtiges Verhalten im Verkehr üben. Gleichzeitig wirbt die Polizei für mehr Rücksicht auf den Straßen. Wichtiger Schritt für schnelles Internet in Augustusburg. Heute ist der erste Kundenanschluss im neuen Glasfasernetz freigeschaltet worden. Damit geht das Netz nach weniger als einem Jahr Bauzeit in Betrieb. In Augustusburg und ringsherum geht der Glasfaserausbau unterdessen weiter. 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
0: Es ist 16:30 der RSA-Verkehrsreport. A72 Zwickau Richtung Plauen. Zwischen Zwickau Ost und Zwickau West. 3 Kilometer Stau im Moment. Braucht er ungefähr eine Viertelstunde länger. Vorsicht auf der A4 Chemnitz Richtung Erfurt. Höhe Wüstenbrand. Da liegen Fahrzeugteile auf der Straße. A9 Nürnberg Richtung Halle Leipzig. Zwischen dem Rastplatz Pörstental Ost und dem Kreuz Rippachtal. Fahrradteile auf der rechten und der mittleren Spur. Dann ist auf der A17 Prag Richtung Dresden der harte Tunnel nach einem Unfall gesperrt. Und in Leipzig ist die Gerhard-Elrott-Straße zwischen der Bismarckstraße und der Breitschuhstraße nach einem Unfall gesperrt. Geblitzt wird auf der B95 Chemnitz Richtung Annaberg-Buchholz zwischen Schönfeld und Annaberg hinter der Bahnbrücke. 30 sind erlaubt. In Dresden Tschertnitzer Straße Richtung Gostritzer Straße 30 auch dort. Und in Oberwierastense Glauchauer Straße statt auswärts. Habt ihr noch irgendwo einen Blitzer gesehen oder staut es sich irgendwo? Dann meldet es uns rein, kostenlos unter der 0800 0815 200. Gute Fahrt.
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0: Das Wetter im Freistaat. Es ist bewölkt, bleibt heute auch so. Vereinzelt reißt die Wolkendecke nochmal auf. Da zeigt sich dann auch mal die Sonne. Ansonsten kann es auch ein bisschen regnen. Bei bis zu 24 Grad heute. Morgen dann sommerlicher mit viel Sonne, wenigen Wolken und trocken. Und es wird auch wieder wärmer. Morgen bis 27 Grad.
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Da lassen wir uns nicht stressen, auch wenn das Telefon heute nicht stillsteht. So eine Wirkung hat der Ronan Keating einfach. RSA hier für euch. Das Staatsschauspiel in Dresden startet am Wochenende in die neue Spielzeit und räumt den Fundus leer. Ja, da gibt's wieder ganz tolle Kostüme zu kaufen. Damit seid ihr der Hit auf jeder Faschingsfeier. Zum Beispiel gibt's Kostüme aus Macbeth oder der Drei-Groschen-Oper. Aber auch ausgefallene Sachen wie ein Krötenkostüm oder das Kleid von der Hexe des Nordens aus dem Zauberer von Oz. Die große Saisoneröffnungsfeier, die ist am Samstag mit Schauspielworkshops und musikalischem Rahmenprogramm. Und der Kostümverkauf, der startet 14 Uhr in der Ostra Allee 9 in Dresden. Früh da sein, denn wer zuerst kommt, mal zuerst. Der Film war ein Flop, der Song dagegen top. Phil Collins jetzt mit Two Hearts hier bei RSA. Geschrieben hat er den Song für den Film Buster, in dem er auch die Hauptrolle gespielt hat. Ja, gut, wie gesagt, der Film war jetzt nicht so besonders erfolgreich, aber der Song, der hat die Charts gestürmt.

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Zu Recht eine der größten Bands aller Zeiten. So eine Hits hat nur ABBA gemacht. RSA hier für euch. 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Die musikalische Motivation zum Anmelden, die gibt's jetzt hier bei RSA in Form von Moonlight Shadow.

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2: Um 17 Uhr, ich bin Silas Quiring. Auch die Autobahnbrücken in Sachsen müssen regelmäßig überprüft werden. Mehr als 350 Brücken sind dieses Jahr mit der Haupt- und Zwischenprüfung an der Reihe. Einige besonders korrosionsanfällige Bauwerke werden sogar jedes Jahr begutachtet. Thomas Wirth von der Autobahn GmbH sagte uns:
3: Bei kleineren Schäden werden die dokumentiert und wenn wir dann eine große Instandsetzungsmaßnahme, eine Fahrbahnerneuerung in dem Bereich haben, werden die Brückenbauwerke mit instand gesetzt und dann werden diese kleineren Schäden beseitigt. Wenn wir einen mittleren Schaden haben oder einen etwas größeren Schaden, fangen wir natürlich ein bisschen früher an. Wenn wir jetzt einen ganz kritischen Schaden feststellen, da müssen wir natürlich sofort was tun.
2: Leichtes Aufatmen an der deutsch-belgischen Grenze. Die Evakuierungen mehrerer Straßenzüge in Monschau in NRW sind aufgehoben worden. Die Bewohner dürfen zurück nach Hause. Der Waldbrand in Belgien ist laut Behörden unter Kontrolle. Entwarnung gibt es aber noch nicht. Mehrere Brandherde sind wieder aufgeflammt. Die Grünen ziehen im Rennen um den Leipziger Oberbürgermeisterposten nach. Sachsens früherer Umweltminister Wolfram Günther tritt bei der Wahl im Februar an. Damit gibt es nun 9 Kandidaten für die Stadtspitze. Günther hatte von 2019 bis 2024 das Umweltressort in Sachsen geleitet und war Vize-Ministerpräsident. Zum Schulstart schaut die Polizei in Sachsen besonders genau auf Schulwege. Bis Anfang September gibt es mehr Kontrollen rund um Grundschulen. Kinder sollen dabei richtiges Verhalten im Verkehr üben. Gleichzeitig wirbt die Polizei für mehr Rücksicht auf den Straßen.
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5: Eine Minute nach um 5 ist es der RSA-Verkehrsreport. A72 Zwickau Richtung Plauen zwischen Zwickau Ost und Zwickau West. 3 Kilometer Stau im Moment, braucht eine Viertelstunde länger. Vorsicht auf der B2 Leipzig Richtung Gera zwischen dem Abzweig nach Altgrötlitz und dem Abzweig nach Naundorf steht ein kaputtes Auto auf der linken Spur. Im Kreis Görlitz ist die Straße zwischen Pfaffendorf und dem Abzweig nach Görlitz nach einem Unfall gesperrt. Und in Leipzig, da ist die Gerhard-Ellroth-Straße zwischen der Bismarckstraße und der Breitschuhstraße nach einem Unfall gesperrt. Geblitzt wird auf der B95 Chemnitz Richtung Annaberg-Buchholz zwischen Schönfeld und Annaberg hinter der Bahnbrücke. 30 sind erlaubt. In Dresden, Tschertnitzer Straße Richtung Gostritzer Straße, dort auch 30 erlaubt. Und in Oberwiera stehen sie Glauchauer Straße stadtauswärts. Habt ihr noch einen Blitzer gesehen oder irgendwo einen Stau? Meldet uns rein kostenlos unter der 0800 0815 200 und wir geben es für euch an alle anderen weiter. Gute Fahrt! Das Wetter im Freistaat ist bewölkt heute und es kann vereinzelt auch noch mal so ein bisschen regnen. Wir kriegen bis 24 Grad in der Nacht. Da wird es ein bisschen ungemütlicher. Da kann es auch mal ein bisschen heftiger regnen und die Temperaturen sinken auf höchstens 16 Grad.
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5: Hallo zusammen, kommt gut in den wohlverdienten Feierabend und für den Weg nach Hause gibt's hier gleich Feel Good Pop von Sophie B. Hawkins und wir feiern die Hochphase der Eurodisco. Ja, da klang irgendwie alles wie Modern Talking. Auch Bad Boys Blue, jetzt Pretty Young Girl hier bei RSA. Ich bin Turi und ich wünsche euch eine staufreie Heimfahrt.

einkultet, der Spaß macht und uns gut gelaunt durch den Mittwoch bringt hier bei RSA. Auf dem Weg in den Feierabend schmeißt ihr die grauen Zellen nochmal an und überlegt mal nach einem Namen für kleine Pandas. Also rote Pandas im Zoo Leipzig. Da wurden zwei kleine rote Pandas geboren. Und die müssen halt jetzt auch irgendwie heißen. Die beiden sind Zwillinge, ein männlicher und ein weiblicher Panda. Und da braucht es einen Mädchen- und einen Jungsnamen. Die Namen sollten Bezug zur Heimat der roten Pandas haben. Das ist Nepal. Vorschläge könnt ihr bis übernächste Woche Montag auf der Webseite vom Zoo einreichen. Der Song mit der Talkbox jetzt hier bei RSA für Living on a Prayer hat Gitarrist Richie Sambora so ein Ding benutzt. Das ist ein kleines Gerät, da ist ein Schlauch dran und wenn dann die Gitarre gespielt wird, kommt der Sound nicht durch einen Lautsprecher, sondern der Sound kommt durch diesen Schlauch und mit dem Mund wird der verzerrt. Klingt so.

mit Donna Summer bei RSA. Da macht auch die Suche nach einem Parkplatz vom Supermarkt Spaß. Das schönste Dorf Deutschlands könnte ein sächsisches werden. Da läuft gerade eine Abstimmung. Nominiert ist Schmilka am Elbsandsteingebirge. Aber das ist ja nicht das einzige schöne Dorf, das wir hier im Freistaat haben. Warum ist euer Heimatort so besonders? Was macht ihn so toll? Katrin aus Seifen schreibt bei WhatsApp 0341 3937 und 4x8. Besonders schön in Seifen ist natürlich die Kirche. Und zwar ist die so toll, dass sie auf fast jeder Weihnachtspyramide drauf ist und im Winter durch Seifen laufen, wenn alle Fenster dekoriert sind. Es gibt nichts Schöneres. Absolut, Katrin. Sehe ich jedes Jahr bei euch, wenn ich zum Langlaufen da bin. Ich wünsche euch auf jeden Fall einen schönen Mittwochnachmittag. Kommt gut nach Hause und das jetzt ganz entspannt und ein bisschen wehmütig mit Chicago hier bei RSA. 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

0: Die Einkäufe sind verstaut, jetzt geht's nach Hause. RSA ist bei euch. Im Erzgebirge weiß jeder, wer der Stülpner Karl ist. Damit auch die Zugezogenen und die Urlauber demnächst wissend nicken, wenn's um den sächsischen Robin Hood geht. Gleich hier bei uns Sachsen für Anfänger. Und in der nächsten halben Stunde wird gerockt mit Billy Idol und Blondie. Und für die Synthie-Fans habe ich Paul Young und Aha mit dabei. Das ist mehr Musik aus den 80ern und Kulthits, die Spaß machen, hier bei RSA.
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7: Mit Uwe Schimonek. Nach über einer Woche ist der große Waldbrandeinsatz in Plauen beendet. Das Feuer im Schwarzen Holz war Anfang vergangener Woche ausgebrochen. In der Spitze waren mehr als 200 Feuerwehrleute gleichzeitig im Einsatz. Weil die Waldbrandgefahr weiterhin hoch ist, soll das Gebiet unter Beobachtung bleiben. Die Schule hat begonnen und damit legt die Polizei in Sachsen wieder verstärkt einen Fokus auf die Sicherheit von Kindern im Straßenverkehr. In Oschatz war heute der landesweite Auftakt der jährlichen Verkehrssicherheitsaktion. Bis Anfang September gibt es mehr Kontrollen rund um Grundschulen. Der Leipziger Polizeipräsident René Demmler.
8: Wir werden die Geschwindigkeit überwachen, aber auch Abbiegeverhalten überwachen. Bei Unsicherheiten von Kindern natürlich auch präventiv eingreifen. Die Unfallzahlen sind nach wie vor hoch. Nach wie vor verunglücken noch über 1000 Kinder, sodass unsere Aktivitäten fortgeführt werden müssen.
7: Vereine und Händler können jetzt ihre Aktionen und Stände beim Tag der Sachsen im nächsten Jahr anmelden. Die Veranstalter wollen dabei eine möglichst große Vielfalt haben. Der Tag der Sachsen wird nächstes Jahr vom 18. bis zum 20. Juni in Plauen gefeiert. Die Anmeldung jetzt läuft bis Ende Oktober. 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
0: Eine Minute nach 6 ist es jetzt, der RSA-Verkehrsreport. A17 Prag Richtung Dresden, zwischen dem Tunnel Altfranken und Dresden-Gorbitz. Vorsicht, da liegt eine Metallplatte auf der Straße. B2 Leipzig Richtung Gera, zwischen dem Abzweig nach Alt-Tröglitz und dem Abzweig nach Naundorf steht ein kaputtes Auto auf der linken Spur. Im Kreis Görlitz ist die Straße zwischen Pfaffendorf und dem Abzweig nach Görlitz nach einem Unfall gesperrt. Und in Dresden die Gehestraße zwischen dem Moritzburger Platz und der Hartigstraße wegen mehrerer umgestürzter Bäume gesperrt. Blitze habt ihr gesehen auf der B95 Chemnitz Richtung Annaberg-Buchholz zwischen Schönfeld und Annaberg hinter der Bahnbrücke. 30 sind da erlaubt. Dann stehen sie in Dresden, Tschertnitzer Straße Richtung Gostritzer Straße, dort auch 30. Und in Oberwiera wird geblitzt, Glauchauer Straße statt auswärts. Habt ihr noch irgendwo einen Blitzer gesehen oder staut es sich? Dann sagt uns Bescheid. Das Ganze ist kostenlos unter der 0800 0815 200. Gute Fahrt.
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0: Das Wetter im Freistaat. Ja, so langsam geht ein grauer Mittwoch zu Ende. Ich kann aber schon mal sagen, morgen wird's besser. Heute erstmal noch ein bisschen Regen möglich und bis 24 Grad höchstens. Morgen dann Sonnenschein, blauer Himmel, ab und zu mal eine Wolke, aber harmlos, es bleibt trocken. Und es wird auch wieder ein bisschen wärmer, wie sich das für den Sommer gehört. Morgen bis 27 Grad.
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Der Ursprung aller Songverhörer-Songs. Ich sag nur Agathe Bauer. RSA hier mit Snap. Es heißt übrigens richtig I Got the Power. An der neuen B169 wird wieder gebuddelt. In der Nähe von Salbitz. Da sind die Archäologen unterwegs. Also ne, nicht wundern, wenn ihr da demnächst mal unterwegs seid und langfahrt und viele Leute in der Erde wühlen. Die machen das auch nicht auf blinden Verdacht hin. Entlang der neuen B169, da wurden schon 7000 Jahre alte Keramiken gefunden aus der Jungsteinzeit. Und bevor weitergebaut werden kann, muss das restliche Gebiet jetzt natürlich auch noch abgesucht werden. Der nächste Teilabschnitt, wo gegraben wird, das ist zwischen der B6 und Salbitz. Mit 10 Jahren wurde er bei den Pfadfindern rausgeschmissen, weil er ein Mädchen geküsst hat. Also das sagt zumindest die Legende über Billy Idol. Aber ich glaub's. Auch später in den 80ern war der ja auch kein Kind von Traurigkeit. Obwohl der nächste Song gleich traurig klingt. Eyes Without a Face. Jetzt hier bei RSA.

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0: Blondie ist eine Band. Das hatten die in den 80ern auf einem Button stehen, weil alle immer dachten, dass es bei Blondie nur um Debbie Harry geht, also die Frontfrau. Mit RSA geht's hier gut gelaunt durch den Mittwochnachmittag. Urlaub in Sachsen machen jedes Jahr rund 8 Millionen Menschen. Und damit die sich hier direkt wohlfühlen, gibt's bei RSA einen kleinen Crashkurs in Sachen sächsische Mundart und Kultur. Das ist Sachsen für Anfänger. Und da geht's heute um ein bisschen sächsische Legende. Und zwar die vom sächsischen Robin Hood. Uwe von den RSA Muntermachern. Na, wer war er? Der Stülpner Karl.
1: Der Mann aus dem Erzgebirge, und den hat es tatsächlich gegeben. Der wurde 1762 in Scharfenstein geboren und war Wildschütz. Er war Soldat und später eine echte erzgebirgische Legende. Stülpner jagte nämlich unerlaubt in den herrschaftlichen Wäldern und der soll dann einen Teil seiner Beute an arme Menschen weitergegeben haben. Außerdem widersetzte er sich immer wieder der Obrigkeit. Es entstand das Bild vom Robin Hood des Erzgebirges. Allerdings vermischen sich bei Stülpner historische Tatsachen und Legenden. Ja, ob er tatsächlich nämlich so selbstlos für die Armen gekämpft hat, wie später erzählt wurde, das lässt sich nämlich gar nicht eindeutig belegen.
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6: Um 18 Uhr, ich bin Silas Quiring. Um die 1000 kleine und große Autobahnbrücken stehen in Sachsen. Auch sie müssen regelmäßig geprüft werden. Allein dieses Jahr sind mehr als 350 Brücken mit der Haupt- oder Zwischenprüfung an der Reihe. Sachsens Autobahnbrücken sind allgemein in einem verhältnismäßig guten Zustand, sagte uns Thomas Wirth von der Autobahn GmbH.
7: In den 1990er und 2000er Jahren wurde der Großteil der Autobahnen instand gesetzt oder ausgebaut. Und in diesem Zuge sind ja alle alten Bauwerke größtenteils weggekommen. Wir haben nur noch wenige ältere Bauwerke im Netz. Natürlich werden sie jetzt alle 30 Jahre alt, so langsam. Und bei 30 Jahren kommt man dann in den Zyklus, wo man sie das erste Mal anfassen muss, instand setzen.
6: In Dresden wird die Budapester Brücke unterdessen am Montag wieder geöffnet. Der Belastungstest vergangene Woche hat gezeigt, dass die neuen Notstützen die Brücke zuverlässig tragen. Die Richtung ist aber weiterhin nur eine Spur offen. Schwere Laster dürfen nicht über die Brücke fahren. Leichte Entspannung im Waldbrandgebiet an der deutsch-belgischen Grenze. In Monschau in NRW dürfen Bewohner zurück nach Hause. Die Stadt hat die Evakuierung in mehrerer Straßenzüge aufgehoben. Der Waldbrand in Belgien ist unter Kontrolle. Entwarnung gibt es aber noch nicht, weil Brandherde wieder aufgeflammt sind. Viele Menschen in Deutschland schlafen zu wenig. Das Robert-Koch-Institut hat das Schlafverhalten untersucht und herausgefunden, dass mehr als ein Drittel nicht auf die empfohlenen 7 Stunden pro Nacht kommt. Vor allem Männer zwischen 45 und 64 Jahren sind betroffen.
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9: Eine Minute nach 6 der RSA-Verkehrsreport. Im Kreis Görlitz, da ist die Straße zwischen Pfaffendorf und dem Abzweig nach Görlitz nach einem Unfall gesperrt. Und Vorsicht, in Leipzig die Gerhard-Elroth-Straße zwischen der Bismarckstraße und der Breitschuhstraße nach einem Unfall gesperrt. Blitze habt ihr gesehen auf der B95 Chemnitz Richtung Annaberg-Buchholz zwischen Schönfeld und Annaberg hinter der Bahnbrücke. 30 sind dort erlaubt. Dann stehen sie in Dresden, Tschertnitzer Straße Richtung Ostritzer Straße in der 30er Zone. Und in Oberwiera wird geblitzt, Glauchauer Straße statt auswärts. Habt ihr noch Staus oder Blitzer gesehen? Dann ruft uns an, kostenlos unter der 0800 0815 200 und wir geben es für euch an alle anderen weiter. Gute Fahrt! Das Wetter im Freistaat ist ganz schön grau heute. Vereinzelt kann es regnen, nur selten reißt die Wolkendecke mal auf. Bei bis zu 24 Grad. In der Nacht kann es auch mal kräftig regnen oder sogar gewittern. Und da kriegen wir dann höchstens 16 Grad.
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9: Hallo zusammen, das schönste Dorf in Deutschland Ja, das könnte bei uns in Sachsen sein. Da gibt's gerade eine Abstimmung. 5 Dörfer stehen zur Wahl. Wer für uns Sachsen ins Rennen geht, hört ihr gleich hier bei mir um 6:50. Und jetzt die beiden Bahnfans von den Pet Shop Boys. Und damit Grüße an alle, die in den Zügen und Bahnen bei uns im Freistaat arbeiten. Ja, vielleicht trefft ihr die ja mal, die Pet Shop Boys, wenn ihr arbeitet. Die beiden fahren nämlich wirklich gerne mit dem Zug. Und wetten dann auch öfter mal, wer als Erster erkannt wird. Würden sie da mit einem Keyboard in dem Abteil sitzen und einen Song spielen, dann würden wir sie alle sofort erkennen natürlich. Zum Beispiel, wenn sie It's a Sin spielen würden. Den hören wir jetzt hier bei RSA. Ich bin Tori und ich wünsche euch einen entspannten Mittwochabend.

Da wird zu Hause der Tisch fürs Abendbrot gedeckt zu einem Kulthit von Soul Asylum hier bei RSA. Die Muldenperle ist zurück. Seit dem Tag der Sachsen 2008 gibt's ja das Maskottchen von Grimma. Und damals gab's auch so eine kleine Filzversion zu kaufen. Die war aber ruckzuck ausverkauft. Seitdem nichts mehr, aber jetzt ist sie wieder da. Die Muldenperle als Stofftier mit Schärpe und Krönchen. Die Plüschmuldenperle, die gibt's exklusiv in der Touristinformation in Grimma zu kaufen und beim Stadtfest Ende September. Angefangen hat sie ja wie so eine Art Cyndi Lauper-Kopie mit so fröhlichen, rebellischen Mädchen-Pop-Songs. Aber Madonna, die hat ganz schnell ihren eigenen Stil rausgearbeitet. Trotzdem finde ich, sind die fröhlichen Mädchen-Pop-Songs total cool. Und deshalb hören wir jetzt auch einen Like a Virgin hier bei RSA.

Kleine Erinnerung, dass ihr vielleicht noch mal eine Runde mit dem Hund gehen solltet. RSA ist hier für euch. Schmilka ist das schönste Dorf in Sachsen und könnte bald das schönste Dorf in ganz Deutschland sein. Bei einem Online-Reisemagazin, da läuft nämlich gerade eine Abstimmung. 5 Dörfer sind nominiert, unter anderem 2 im Norden, 1 in Rheinland-Pfalz und 1 in Bayern. Ja, und eben das wunderschöne Schmilka am Elbsandsteingebirge. Schmilka überzeugt mit den kleinen Fachwerkhäusern, die Lage an der Elbe und die Nähe zu den Nationalparks Sächsische Schweiz und Böhmische Schweiz. Steht als Erklärtext drin. Also alle abstimmen für Schmilka, damit das schönste Dorf Deutschlands hier bei uns in Sachsen ist. Jetzt die musikalischen Chamäleons der 80er. Secret Service. Die haben fröhliche Popmusik wie 10 O'Clock Postman gemacht, Disco-Sound wie L.A. Goodbye. Aber sie haben sich auch an die Synthies rangetraut. Sollte man in den 80ern auch tun. Den Beweis gibt's jetzt. Flash in the Night hier bei RSA.

0: FSA am Mittwochabend. Ihr schmiert euch gleich die Leberwurst aufs Brot zu mehr Musik aus den 80ern von Bruce Springsteen, Juice Newton und Whitney Houston. Außerdem habe ich in der nächsten halben Stunde einen Kulthit von Savage Garden dabei. Die waren ja auch so ein 90er-Phänomen. Plötzlich waren die da mit einem super tollen Album und zwei Top-10-Hits und dann nie wieder was gehört. Ja, schade eigentlich, weil ich fand die wirklich richtig gut. Zum Glück überdauert die Musik die Zeit und gleich hören wir To the Moon and Back hier bei RSA.
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7: Mit Uwe Schimonek. Der Waldbrandeinsatz in Plauen ist offiziell beendet. Das Feuer war vor gut einer Woche im Schwarzen Holz ausgebrochen. Benno Hille.
8: Ja, seitdem hatte die Feuerwehr in dem schwierigen Gelände zu tun. In der Spitze waren mehr als 200 Kameraden gleichzeitig im Einsatz. Zwei Löschhubschrauber und eine Drohne unterstützten aus der Luft. Andere Landkreise halfen mit zusätzlicher Löschtechnik aus. Wasser wurde über eine gut 2 Kilometer lange Leitung aus einem Teich gepumpt. Größte Herausforderung waren die versteckten Glutnester im Boden. Das Gebiet soll nun auch nach dem Einsatz unter Beobachtung bleiben, weil die Waldbrandgefahr weiterhin hoch ist. Auch der Zutritt zum Gelände bleibt untersagt.
7: Zum Schulstart schaut die Polizei in Sachsen besonders genau auf Schulwege. Bis Anfang September gibt es mehr Kontrollen rund um Grundschulen. Kinder sollen dabei richtiges Verhalten im Verkehr üben. Gleichzeitig wirbt die Polizei für mehr Rücksicht auf den Straßen. Wichtiger Schritt für schnelles Internet in Augustusburg. Heute ist der erste Kundenanschluss im neuen Glasfasernetz freigeschaltet worden. Damit geht das Netz nach weniger als einem Jahr Bauzeit in Betrieb. In Augustusburg und ringsherum geht der Glasfaserausbau unterdessen weiter. 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
0: Eine Minute nach 6:30 haben wir es jetzt, der RSA-Verkehrsreport. Fahrt vorsichtig im Kreis Görlitz. Die Straße zwischen Pfaffendorf und dem Abzweig nach Görlitz ist nach einem Unfall gesperrt. Und in Leipzig, da ist die Gerhard-Ellroth-Straße zwischen der Bismarckstraße und der Breitschuhstraße nach einem Unfall gesperrt. Blitze habt ihr gesehen auf der B95 Chemnitz Richtung Annaberg-Buchholz zwischen Schönfeld und Annaberg hinter der Bahnbrücke. 30 sind dort erlaubt. Und in Oberwiera steht ein Blitzer, Glauchauer Straße statt auswärts. Habt ihr sonst noch irgendwo einen Blitzer gesehen oder staut es sich? Dann meldet es uns rein, kostenlos unter der 0800 0815 200. Gute Fahrt! Das Wetter im Freistaat. Es bleibt bewölkt mit wenigen Lücken dazwischen. Selten auch noch mal ein bisschen Regen möglich. Heute Nachmittag und Abend höchstens 24 Grad. Morgen wird es dann wieder ein bisschen sommerlicher. Viel Sonne, ein paar Wolken und morgen bleibt es trocken bei bis zu 27 Grad.
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Piano und Streicher. Episch hier für den Mittwochabend bei RSA. Noch knapp 20 Minuten, dann wird die A4 voll gesperrt. Ab 19 Uhr bis morgen früh um 5. Es geht um den Abschnitt zwischen Kodersdorf und Niederseifersdorf Richtung Dresden wegen Umbauarbeiten der Verkehrssicherung, bevor da dann weiter gebaut wird. Eine Umleitung ist ab Kodersdorf ausgeschildert. Gesperrt wird aber nicht nur heute Nacht, auch nochmal morgen Nacht von 19 bis 5 Uhr morgens. Und wenn ihr dann gleich die Umleitung fahrt, hört ihr natürlich RSA im Autoradio mit mehr Musik aus den 80ern. Und die kommt jetzt von Whitney Houston, der Song, der sogar zum Titel für ihre Filmbiografie wurde.

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Einmal mitklatschen bitte bei Juice Newton. Gute Laune Country Pop hier bei RSA. Kröte, Käfer oder die Hexe des Nordens aus dem Zauberer von Oz. Diese Kostüme und noch viele andere werden jetzt am Wochenende vom Staatsschauspiel in Dresden verkauft. Das ist ja immer was ganz Besonderes, wenn die Theater ihren Fundus leeren und wir die Kostüme kaufen können. Also wenn ihr noch ein ganz besonderes Kostüm für die nächste Faschingsparty oder den nächsten Faschingsumzug braucht, 14 Uhr geht's los am Samstag in der Ostra Allee 9 in Dresden. Der Kostümverkauf ist auch Teil von der großen Spielzeiteröffnung mit Workshops und Blick hinter die Kulissen. Samstagabend, 20 Uhr, gibt's außerdem auch noch eine Vorschau auf die Stücke, die in der neuen Spielzeit dann auf die Bühne gebracht werden. Jetzt holt Bruce Springsteen die Gitarre raus. Bisschen Lagerfeuerstimmung am Mittwochabend hier bei RSA. 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
4: Um 19 Uhr, ich bin Gisa Weber. Die Autobahn GmbH nimmt dieses Jahr mehr als 350 Brücken in Sachsen unter die Lupe. Alle drei Jahre stehen die regulären Haupt- und Zwischenprüfungen an. Einige Spannbetonbrücken sind besonders korrosionsanfällig und werden deshalb sogar jährlich begutachtet. Thomas Wirth von der Autobahn GmbH hat uns erklärt, wie die Brückenprüfer vorgehen.
5: Der Bauwerksprüfer kommt raus. Ein wichtiges Werkzeug ist der Hammer. Der eine geht halt zuerst nach unten, schaut sich unten alles an, klopft die ganzen Bereiche an. Dann schaut er sich den Überbau an, also das eigentliche Tragwerk der Brücke. Wenn er was feststellt, notiert er sich das. Und da vergleichen wir natürlich, ob sich was verändert hat. In den meisten Fällen ist es gleich geblieben und dann muss man da im Regelfall nichts tun.
4: In Dresden wird die Budapester Brücke unterdessen am Montag wieder geöffnet. Der Belastungstest vergangene Woche hat gezeigt, dass die neuen Notstützen die Brücke zuverlässig tragen. Je Richtung ist aber weiterhin nur eine Spur offen. Schwere Laster dürfen nicht über die Brücke fahren. Knapp 4 Jahre nach dem Anschlag auf die Nord Stream Pipelines gibt es eine zweite Festnahme. In Kroatien wurde ein ukrainischer Taucher festgenommen. Er soll mit anderen die Gaspipeline gesprengt haben. Unklar ist immer noch, wer die Sabotageaktion in Auftrag gegeben hat. Leichtes Aufatmen an der deutsch-belgischen Grenze. Die Evakuierungen mehrerer Straßenzüge in Monschau und NRW sind aufgehoben worden. Die Bewohner dürfen zurück nach Hause. Der Waldbrand in Belgien ist laut Behörden unter Kontrolle. Entwarnung gibt es aber noch nicht. Mehrere Brandherde sind wieder aufgeflammt. 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
6: Auf der A17 Prag Richtung Dresden im Harte-Tunnel ist ein Unfall passiert. Im Kreis Görlitz ist die Straße zwischen Pfaffendorf und dem Abzweig nach Görlitz nach einem Unfall gesperrt. Außerdem ist in Leipzig die Gerhard-Elrott-Straße zwischen der Bismarckstraße und der Breitschuhstraße nach einem Unfall gesperrt. Geblitzt wird in Annaberg-Buchholz auf der B101 Dresdner Straße in Höhe des Gewerberings stadteinwärts. Ein Blitzer steht auch in Ohorn auf der Schulstraße und auf der B95 Chemnitz Richtung Annaberg-Buchholz zwischen Schönfeld und Annaberg hinter der Bahnbrücke. Staus und Blitzer immer melden an unsere kostenfreie Hotline 0800 0815 200. Das Wetter im Freistaat. Viele Wolken gibt es heute Abend erstmal noch. Meistens bleibt es trocken, aber gerade in den Bergen kann sich vereinzelt noch ein Gewitter dazwischen mogeln. In der Nacht wird es dann verbreitet nass mit teils kräftigem Regen. Später lässt das wieder nach. Die Tiefstwerte liegen bei 16 bis 12 Grad. Morgen geht's mit Sonne und Wolken weiter. Oft trocken, nur ab und zu ein kurzer Schauer. Maximal 27 Grad.
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6: Nach über einer Woche ist der große Waldbrandeinsatz in Plauen beendet. Das Feuer im Schwarzen Holz war Anfang vergangener Woche ausgebrochen. In der Spitze waren mehr als 200 Feuerwehrleute gleichzeitig im Einsatz. Weil die Waldbrandgefahr weiterhin hoch ist, soll das Gebiet unter Beobachtung bleiben. Die Schule hat begonnen und damit legt die Polizei in Sachsen wieder verstärkt einen Fokus auf die Sicherheit von Kindern im Straßenverkehr. In Oschatz war heute der landesweite Auftakt der jährlichen Verkehrssicherheitsaktion. Bis Anfang September gibt es mehr Kontrollen rund um Grundschulen. Der Leipziger Polizeipräsident René Demmler.
7: Wir werden die Geschwindigkeit überwachen, aber auch Abbiegeverhalten überwachen. Bei Unsicherheiten von Kindern natürlich auch präventiv eingreifen. Die Unfallzahlen sind nach wie vor hoch. Nach wie vor verunglücken noch über 1000 Kinder, sodass unsere Aktivitäten fortgeführt werden müssen.
6: Vereine und Händler können jetzt ihre Aktionen und Stände beim Tag der Sachsen im nächsten Jahr anmelden. Die Veranstalter wollen dabei eine möglichst große Vielfalt haben. Der Tag der Sachsen wird nächstes Jahr vom 18. bis zum 20. Juni in Plauen gefeiert. Die Anmeldung jetzt läuft bis Ende Oktober. 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
8: Auf der A17 Prag Richtung Dresden ist im Hartetunnel ein Unfall passiert. Im Kreis Görlitz ist die Straße zwischen Pfaffendorf und dem Abzweig nach Görlitz nach einem Unfall gesperrt. Geblitzt wird in Annaberg-Buchholz auf der B101 Dresdner Straße in Höhe des Gewerberings stadteinwärts. Ein Blitzer steht auch in Ohorn auf der Schulstraße und auf der B95 Chemnitz Richtung Annaberg-Buchholz zwischen Schönfeld und Annaberg hinter der Bahnbrücke. Staus und Blitzer immer melden an unsere kostenfreie Hotline 0800 0815 200.
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8: Das Wetter im Freistaat. Viele Wolken gibt es heute Abend erstmal noch. Meistens bleibt es trocken, aber gerade in den Bergen kann sich vereinzelt noch ein Gewitter dazwischen mogeln. In der Nacht wird es dann verbreitet nass mit teils kräftigem Regen. Später lässt das wieder nach. Die Tiefstwerte liegen bei 16 bis 12 Grad. Morgen geht's mit Sonne und Wolken weiter. Oft trocken, nur ab und zu ein kurzer Schauer. Maximal 27 Grad.
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2: Um 20 Uhr, ich bin Gisa Weber. Sachsens Autobahnbrücken sind allgemein in einem guten Zustand. So die Einschätzung der zuständigen Autobahn GmbH. Sie hat allein dieses Jahr mehr als 350 Haupt- und Zwischenprüfungen auf dem Zettel. Sorgenkinder sind die wenigen Spannbetonbrücken, die als korrosionsanfällig gelten und deshalb jedes Jahr geprüft werden. Bei Grimma musste die Autobahn GmbH kürzlich die Reißleine ziehen. Das sagte uns Bauwerksmanager Thomas Wirth.
3: Da haben wir halt bei dieser verdichteten Prüfung festgestellt, dass die Rissweiten zugenommen haben. Also es hat sich was am Bauwerk getan. Und dann haben wir gesagt, das können wir nicht mehr handeln, was da passiert. Innerhalb einer Woche, 14 Tagen, haben wir das Bauwerk für den überführten Verkehr gesperrt. Und Anfang August haben wir den Überbau abgebrochen.
2: Sachsens ehemaliger Umweltminister Wolfram Günther tritt bei der Oberbürgermeisterwahl in Leipzig an. Das hat er in einem Post auf LinkedIn bekannt gegeben. Auch die Grünen werfen sich nun also ins Rennen um die Stadtspitze. Damit stehen insgesamt 9 Kandidaten fest. Gewählt wird im Februar. Auch Kanzler Merz hat die Äußerungen von Israels Sicherheitsminister Ben-Gvir scharf verurteilt. Dessen menschenverachtende Appelle zu gezielten Tötungen von Palästinensern seien nicht hinnehmbar, so ein Regierungssprecher. Grünen-Chefin Brandner hatte ein Einreiseverbot gegen den rechtsradikalen Politiker gefordert. Leichte Entspannung im Waldbrandgebiet an der deutsch-belgischen Grenze. In Monschau in NRW dürfen Bewohner zurück nach Hause. Die Stadt hat die Evakuierungen mehrerer Straßenzüge aufgehoben. Der Waldbrand in Belgien ist unter Kontrolle. Entwarnung gibt es aber noch nicht, weil Brandherde wieder aufgeflammt sind. 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
4: Einen Unfall gab es auf der A17 Prag Richtung Dresden im Harte-Tunnel. Im Kreis Görlitz ist die Straße zwischen Pfaffendorf und dem Abzweig nach Görlitz nach einem Unfall gesperrt. Geblitzt wird in Annaberg-Buchholz auf der B101 Dresdner Straße in Höhe des Gewerberings stadteinwärts. Es blitzt auch in Ohorn auf der Schulstraße und auf der B95 Chemnitz Richtung Annaberg-Buchholz zwischen Schönfeld und Annaberg hinter der Bahnbrücke. Staus und Blitzer immer melden an unsere kostenfreie Hotline 0800 0815 200. Das Wetter im Freistaat. Viele Wolken gibt es heute Abend erstmal noch. Meistens bleibt es trocken, aber gerade in den Bergen kann sich vereinzelt noch ein Gewitter dazwischen mogeln. In der Nacht wird es dann verbreitet nass mit teils kräftigem Regen. Später lässt das wieder nach. Die Tiefstwerte liegen bei 16 bis 12 Grad. Morgen geht's mit Sonne und Wolken weiter. Oft trocken, nur ab und zu ein kurzer Schauer. Maximal 27 Grad.
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3: Der Waldbrandeinsatz in Plauen ist offiziell beendet. Das Feuer war vor gut einer Woche im Schwarzen Holz ausgebrochen. Benno Hille.
4: Ja, seitdem hatte die Feuerwehr in dem schwierigen Gelände zu tun. In der Spitze waren mehr als 200 Kameraden gleichzeitig im Einsatz. Zwei Löschhubschrauber und eine Drohne unterstützten aus der Luft. Andere Landkreise halfen mit zusätzlicher Löschtechnik aus. Wasser wurde über eine gut 2 Kilometer lange Leitung aus einem Teich gepumpt. Größte Herausforderung waren die versteckten Glutnester im Boden. Das Gebiet soll nun auch nach dem Einsatz unter Beobachtung bleiben, weil die Waldbrandgefahr weiterhin hoch ist. Auch der Zutritt zum Gelände bleibt untersagt.
3: Zum Schulstart schaut die Polizei in Sachsen besonders genau auf Schulwege. Bis Anfang September gibt es mehr Kontrollen rund um Grundschulen. Kinder sollen dabei richtiges Verhalten im Verkehr üben. Gleichzeitig wirbt die Polizei für mehr Rücksicht auf den Straßen. Wichtiger Schritt für schnelles Internet in Augustusburg. Heute ist der erste Kundenanschluss im neuen Glasfasernetz freigeschaltet worden. Damit geht das Netz nach weniger als einem Jahr Bauzeit in Betrieb. In Augustusburg und ringsherum geht der Glasfaserausbau unterdessen weiter. 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
5: Auf der A13 Dresden Richtung Schönefelder Kreuz liegen in der Abfahrt Schönborn mehrere Plastikteile auf der Straße. Und auf der A17 Prag Richtung Dresden ist im Hartetunnel ein Unfall passiert. Geblitzt wird in Annaberg-Buchholz auf der B101 Dresdner Straße stadteinwärts in Höhe des Gewerberings und es blitzt auch in Ohorn auf der Schulstraße. Staus und Blitzer immer melden an unsere kostenfreie Hotline 0800 0815 200. Das Wetter im Freistaat. Viele Wolken gibt es heute Abend erstmal noch. Meistens bleibt es trocken, aber gerade in den Bergen kann sich vereinzelt noch ein Gewitter dazwischen mogeln. In der Nacht wird es dann verbreitet nass mit teils kräftigem Regen. Später lässt das wieder nach. Die Tiefstwerte liegen bei 16 bis 12 Grad. Morgen geht's mit Sonne und Wolken weiter. Oft trocken, nur ab und zu ein kurzer Schauer. Maximal 27 Grad.
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2: Um 21 Uhr, ich bin Gisa Weber. Auch die Autobahnbrücken in Sachsen müssen regelmäßig überprüft werden. Mehr als 350 Brücken sind dieses Jahr mit der Haupt- und Zwischenprüfung an der Reihe. Einige besonders korrosionsanfällige Bauwerke werden sogar jedes Jahr begutachtet. Thomas Wirth von der Autobahn GmbH sagt uns.
3: Bei kleineren Schäden werden die dokumentiert und wenn wir dann eine große Instandsetzungsmaßnahme, eine Fahrbahnerneuerung in dem Bereich haben, werden die Brückenbauwerke mit instand gesetzt und dann werden diese kleineren Schäden beseitigt. Wenn wir einen mittleren Schaden haben oder einen etwas größeren Schaden, fangen wir natürlich ein bisschen früher an. Wenn wir jetzt einen ganz kritischen Schaden feststellen, da müssen wir natürlich sofort was tun.
2: In Dresden wird die Budapester Brücke unterdessen am Montag wieder geöffnet. Der Belastungstest vergangene Woche hat gezeigt, dass die neuen Notstützen die Brücke zuverlässig tragen. Je Richtung ist aber weiterhin nur eine Spur offen. Schwere Laster dürfen nicht über die Brücke fahren. Knapp 4 Jahre nach dem Anschlag auf die Nord Stream Pipelines gibt es eine zweite Festnahme. In Kroatien wurde ein ukrainischer Taucher festgenommen. Er soll mit anderen die Gaspipeline gesprengt haben. Unklar ist immer noch, wer die Sabotageaktion in Auftrag gegeben hat. Leichtes Aufatmen an der deutsch-belgischen Grenze. Die Evakuierungen mehrerer Straßenzüge in Monschau, NRW, sind aufgehoben worden. Die Bewohner dürfen zurück nach Hause. Der Waldbrand in Belgien ist laut Behörden unter Kontrolle. Entwarnung gibt es aber noch nicht. Mehrere Brandherde sind wieder aufgeflammt. 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
4: Auf der A13 Dresden Richtung Schönefelder Kreuz liegen in der Abfahrt Schönborn mehrere Plastikteile auf der Autobahn. Und auf der A17 Prag Richtung Dresden ist im Harte-Tunnel ein Unfall passiert. Geblitzt wird in Ohorn in der Schulstraße. Staus und Blitzer immer melden an unsere kostenfreie Hotline 0800 0815 200. Das Wetter im Freistaat. Bedeckt und nass ist es am Abend erstmal noch. Teils kommt der Regen kräftig runter und vereinzelt kann auch ein Gewitter dabei sein. Später lässt das Ganze aber deutlich nach. In der Nacht sinken die Temperaturen auf 16 bis 12 Grad. Morgen geht es dann mit einem Wolkenmix weiter. Oft bleibt es trocken, höchstens mal ein kurzer Schauer und maximal werden es 27 Grad.
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2: Mit Uwe Schimonek. Nach über einer Woche ist der große Waldbrandeinsatz in Plauen beendet. Das Feuer im Schwarzen Holz war Anfang vergangener Woche ausgebrochen. In der Spitze waren mehr als 200 Feuerwehrleute gleichzeitig im Einsatz. Weil die Waldbrandgefahr weiterhin hoch ist, soll das Gebiet unter Beobachtung bleiben. Die Schule hat begonnen und damit legt die Polizei in Sachsen wieder verstärkt einen Fokus auf die Sicherheit von Kindern im Straßenverkehr. In Oschatz war heute der landesweite Auftakt der jährlichen Verkehrssicherheitsaktion. Bis Anfang September gibt es mehr Kontrollen rund um Grundschulen. Der Leipziger Polizeipräsident René Demmler.
3: Wir werden die Geschwindigkeit überwachen, aber auch Abbiegeverhalten überwachen. Bei Unsicherheiten von Kindern natürlich auch präventiv eingreifen. Die Unfallzahlen sind nach wie vor hoch. Nach wie vor verunglücken noch über 1000 Kinder, sodass unsere Aktivitäten fortgeführt werden müssen.
2: Vereine und Händler können jetzt ihre Aktionen und Stände beim Tag der Sachsen im nächsten Jahr anmelden. Die Veranstalter wollen dabei eine möglichst große Vielfalt haben. Der Tag der Sachsen wird nächstes Jahr vom 18. bis zum 20. Juni in Plauen gefeiert. Die Anmeldung jetzt läuft bis Ende Oktober. 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
4: Auf der A13 Dresden Richtung Schönefelder Kreuz liegen in der Abfahrt Schönborn mehrere Plastikteile auf der Autobahn. Auf der A17 Prag Richtung Dresden hat es im Harte-Tunnel einen Unfall gegeben. Geblitzt wird in Ohorn in der Schulstraße. Staus und Blitzer immer melden an unsere kostenfreie Hotline 0800 0815 200. Das Wetter im Freistaat. Bedeckt und nass ist es am Abend erstmal noch. Teils kommt der Regen kräftig runter und vereinzelt kann auch ein Gewitter dabei sein. Später lässt das Ganze aber deutlich nach. In der Nacht sinken die Temperaturen auf 16 bis 12 Grad. Morgen geht es dann mit einem Wolkenmix weiter. Oft bleibt es trocken, höchstens mal ein kurzer Schauer und maximal werden es 27 Grad.
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2: Um 22 Uhr. Ich bin Imme Kasten. Leichtes Aufatmen in der Waldbrandregion an der deutsch-belgischen Grenze. Die Stadt Monschau in Nordrhein-Westfalen hat die Evakuierung mehrerer Straßenzüge jetzt aufgehoben. Dirk Justus berichtet.
3: Die betroffenen Bewohner können mit sofortiger Wirkung wieder in ihre Häuser zurückkehren, teilte die Stadtverwaltung mit. Der Waldbrand in Belgien ist unter Kontrolle. Laut Behörden konnte das Großfeuer eingegrenzt werden. Die Flammen dürften sich nicht weiter Richtung Deutschland ausbreiten. Entwarnung gibt es aber noch nicht. Mehrere Brandherde sind wieder aufgeflammt. In den dortigen Torfmooren kann das Feuer noch lange unterirdisch schwelen.
2: Auch in Deutschland zeigen sich immer mehr Politiker entsetzt über die Äußerungen des israelischen Sicherheitsministers Ben-Gvir. Kanzler Merz verurteilte die Aussagen des rechtsradikalen Politikers scharf. Ein Regierungssprecher nannte dessen Aussagen menschenverachtend. Ben-Gvir hatte systematische Tötungen von Palästinensern in Gaza gefordert. Auch Vizekanzler Klingbeil übte bei Sat.1 heftige Kritik und forderte EU-Sanktionen.
4: Solche Menschen wie Ben-Gvir, die zündeln immer wieder, das ist menschenverachtend. Da muss die Bundesregierung deutlich widersprechen. Ich tue das hier auch, das darf in keinster Weise akzeptiert werden. Und da müssen wir auch bei aller Solidarität mit dem Staat Israel deutliche und klare Worte finden. Das tue ich, das tun andere auch aus der Bundesregierung. Da ist wirklich eine Grenze überschritten.
2: Die Bundesregierung berät kommende Woche über besseren Schutz vor Hitze- und Klimafolgen. Anlass ist ein Aktionsplan der SPD-geführten Ministerien. Bei der Kabinettsklausur stellen mehrere Ministerien Vorschläge vor. Die SPD will Klimaanpassung und Naturschutz ins Grundgesetz schreiben. Die Union hat Vorbehalte. Deutschlands Gasspeicher sind aktuell nur gut zur Hälfte gefüllt. Das Wirtschaftsministerium beobachtet die Lage genau, will aber nicht eingreifen. Wegen hoher Weltmarktpreise wird seit Monaten kaum Gas eingespeichert. Die Gasimporteure seien aufgefordert, mehr Gas einzuspeichern, heißt es aus dem Ministerium. Um die 1000 kleine und große Autobahnbrücken stehen in Sachsen und auch sie müssen regelmäßig geprüft werden. Allein dieses Jahr sind mehr als 350 Brücken mit der Haupt- oder Zwischenprüfung an der Reihe. Sachsens Autobahnbrücken sind allgemein in einem verhältnismäßig guten Zustand, sagte uns Thomas Wirth von der Autobahn GmbH.
5: In den 1990er und 2000er Jahren wurde der Großteil der Autobahn instand gesetzt oder ausgebaut und in diesem Zuge sind ja alle alten Bauwerke größtenteils weggekommen. Wir haben nur noch wenige ältere Bauwerke im Netz. Natürlich werden sie jetzt alle 30 Jahre allzu langsam und bei 30 Jahren kommt man dann in den Zyklus, wo man es das erste Mal anfassen muss, instand setzen.
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6: Ein Unfall ist auf der A17 Prag Richtung Dresden im Harte-Tunnel passiert und in der Gegenrichtung, also auf der A17 Dresden Richtung Prag, steht in der Auffahrt Dresden-Südvorstadt ein kaputtes Fahrzeug auf der Straße. Außerdem sind im Burgenlandkreis auf der Straße zwischen Döbris und dem Abzweig nach Profen Ziegen auf der Straße. Staus und Blitzer immer melden an unsere kostenfreie Hotline 0800 0815 200. Das Wetter im Freistaat. Bedeckt und nass ist es am Abend erstmal noch. Teils kommt der Regen kräftig runter und vereinzelt kann auch ein Gewitter dabei sein. Später lässt das Ganze aber deutlich nach. In der Nacht sinken die Temperaturen auf 16 bis 12 Grad. Morgen geht es dann mit einem Wolkenmix weiter. Oft bleibt es trocken, höchstens mal ein kurzer Schauer und maximal werden es 27 Grad.
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1: Auf der A17 Prag Richtung Dresden hat es im Harte-Tunnel einen Unfall gegeben. Auf der A72 Plauen Richtung Chemnitz, Achtung, da liegen zwischen Zwickau Ost und Hartenstein mehrere Reifen auf der Straße. Und im Burgenlandkreis sind auf der Straße zwischen Döbris und dem Abzweig nach Profenziegen auf der Straße. Staus und Blitzer immer melden an unsere kostenfreie Hotline 0800 0815 200. Das Wetter im Freistaat. Bedeckt und nass ist es am Abend erstmal noch. Teils kommt der Regen kräftig runter und vereinzelt kann auch ein Gewitter dabei sein. Später lässt das Ganze aber deutlich nach. In der Nacht sinken die Temperaturen auf 16 bis 12 Grad. Morgen geht es dann mit einem Wolkenmix weiter. Oft bleibt es trocken, höchstens mal ein kurzer Schauer und maximal werden es 27 Grad.
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2: Um 23 Uhr. Ich bin Imme Kasten. Leichte Entspannung im Waldbrandgebiet an der deutsch-belgischen Grenze in Monschau in Nordrhein-Westfalen dürfen die Bewohner zurück nach Hause. Die Stadt hat die Evakuierung mehrerer Straßenzüge aufgehoben. Der Waldbrand auf belgischer Seite ist laut Behörden unter Kontrolle und eingegrenzt. Die Flammen dürften sich nicht weiter in Richtung Deutschland ausbreiten. Entwarnung gibt es aber noch nicht. Mehrere Brandherde sind wieder aufgeflammt. In den Torfmooren kann das Feuer noch lange unterirdisch schwelen. Die Äußerungen des israelischen Sicherheitsministers Ben-Gvir schlagen auch in Deutschland immer höhere Wellen. Jetzt hat sich auch Kanzler Merz zu Wort gemeldet und die Aussagen des rechtsradikalen Hardliners scharf verurteilt. Mehr dazu von Dirk Justus.
3: Die menschenverachtenden, völkerrechtswidrigen Appelle von Ben-Gvir seien nicht hinnehmbar, sagt ein Regierungssprecher. Ben-Gvir hatte sich in einem Interview für systematische Tötungen von Palästinensern im Gazastreifen ausgesprochen. Grünchefin Brandner hat ein Einreiseverbot gegen den umstrittenen Politiker gefordert. Und Vizekanzler Klingbeil sprach sich für EU-Sanktionen gegen den Rechtsaußen aus. Darüber wollen die EU-Außenminister demnächst beraten.
2: Knapp 4 Jahre nach dem Anschlag auf die Nord Stream Pipelines gibt es eine zweite Festnahme. In Kroatien wurde ein ukrainischer Taucher festgenommen. Er soll mit anderen die Gaspipeline gesprengt haben. Unklar ist noch, wer die Sabotageaktion in Auftrag gegeben hat. Ein angeschlagener Immobilienfonds bringt offenbar auch Kirchen und Pensionskassen in Bedrängnis. Auch sie sollen dort investiert haben, das berichtet etwa die Süddeutsche Zeitung. Demnach droht rund 50 Direktinvestoren ein Totalverlust. Zuvor hatten dort auch Krankenkassen und Ärztevereinigungen investiert und Geld verloren. Sachsens Autobahnbrücken sind allgemein in einem guten Zustand. So die Einschätzung der zuständigen Autobahn GmbH. Sie hat allein dieses Jahr mehr als 350 Haupt- und Zwischenprüfungen auf dem Zettel. Sorgenkinder sind die wenigen Spannbetonbrücken, die als korrosionsanfällig gelten und deshalb jedes Jahr geprüft werden. Bei Grimma musste die Autobahn GmbH kürzlich die Reißleine ziehen, das sagte uns Bauwerksmanager Thomas Wirth.
4: Da haben wir halt bei dieser verdichteten Prüfung festgestellt, dass die Rissweiten zugenommen haben. Also es hat sich was am Bauwerk getan. Und dann haben wir gesagt, das können wir nicht mehr handeln, was da passiert. Innerhalb einer Woche, 14 Tagen, haben wir das Bauwerk für den überführten Verkehr gesperrt. Und Anfang August haben wir den Überbau abgebrochen.
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5: Auf der A17 Prag Richtung Dresden, Achtung, im Harte-Tunnel ist ein Unfall passiert. Auf der A72 Plauen Richtung Chemnitz liegen zwischen Zwickau-Ost und Hartenstein mehrere Reifen auf der Straße. Auf der A9 Nürnberg Richtung Halle-Leipzig steht zwischen Hof-West und dem Dreieck Bayerisches Vogtland ein kaputter LKW auf der rechten Spur. Und im Burgenlandkreis sind auf der Straße zwischen Döbris und dem Abzweig nach Profen Ziegen auf der Straße. Staus und Blitzer immer melden an unsere kostenfreie Hotline 0800 0815 200. Das Wetter im Freistaat. Bedeckt und nass ist es am Abend erstmal noch. Teils kommt der Regen kräftig runter und vereinzelt kann auch ein Gewitter dabei sein. Später lässt das Ganze aber deutlich nach. In der Nacht sinken die Temperaturen auf 16 bis 12 Grad. Morgen geht es dann mit einem Wolkenmix weiter. Oft bleibt es trocken, höchstens mal ein kurzer Schauer und maximal werden es 27 Grad.
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1: Auf der A17 Prag Richtung Dresden ist im Hartetunnel ein Unfall passiert. Staus und Blitzer immer melden an unsere kostenfreie Hotline 0800 0815 200. Das Wetter im Freistaat. Bedeckt und nass ist es am Abend erstmal noch. Teils kommt der Regen kräftig runter und vereinzelt kann auch ein Gewitter dabei sein. Später lässt das Ganze aber deutlich nach. In der Nacht sinken die Temperaturen auf 16 bis 12 Grad. Morgen geht es dann mit einem Wolkenmix weiter. Oft bleibt es trocken, höchstens mal ein kurzer Schauer und maximal werden es 27 Grad.
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2: Um 0 Uhr. Ich bin Imme Kasten. Knapp 4 Jahre nach dem Anschlag auf die Nord Stream Pipelines gibt es eine zweite Festnahme. Es handelt sich um einen ukrainischen Taucher, den die Ermittler schon länger im Visier hatten. Mehr dazu von Tim Britztrup.
3: Wladimir Z. wurde jetzt in Pula in Kroatien festgenommen. Fahnder hatten ihn schon letztes Jahr in Polen aufgespürt. Die polnische Justiz weigerte sich aber, ihn auszuliefern. Er soll gemeinsam mit anderen vor Bornholm die Gaspipeline zwischen Russland und Deutschland in die Luft gejagt haben. In der Sache war bereits der mutmaßliche Anführer festgenommen worden. Gegen ihn startet demnächst der Prozess vor dem Hamburger Oberlandesgericht. Unklar ist immer noch, wer die Sabotageaktion in Auftrag gegeben hat.
2: Leichtes Aufatmen in der Waldbrandregion an der deutsch-belgischen Grenze. Die Stadt Monschau in Nordrhein-Westfalen hat die Evakuierung mehrerer Straßenzüge jetzt aufgehoben. Dirk Justus berichtet.
4: Die betroffenen Bewohner können mit sofortiger Wirkung wieder in ihre Häuser zurückkehren, teilte die Stadtverwaltung mit. Der Waldbrand in Belgien ist unter Kontrolle. Laut Behörden konnte das Großfeuer eingegrenzt werden. Die Flammen dürften sich nicht weiter Richtung Deutschland ausbreiten. Entwarnung gibt es aber noch nicht. Mehrere Brandherde sind wieder aufgeflammt. In den dortigen Torfmooren kann das Feuer noch lange unterirdisch schwelen.
2: Auch Kanzler Merz hat die Äußerungen von Israels Sicherheitsminister Ben-Gvir scharf verurteilt. Dessen menschenverachtende Appelle zu gezielten Tötungen von Palästinensern seien nicht hinnehmbar, so ein Regierungssprecher. Grünen-Chefin Brandner hatte ein Einreiseverbot gegen den rechtsradikalen Politiker gefordert. Um die 1000 kleine und große Autobahnbrücken stehen in Sachsen und auch sie müssen regelmäßig geprüft werden. Allein dieses Jahr sind mehr als 350 Brücken mit der Haupt- oder Zwischenprüfung an der Reihe. Sachsens Autobahnbrücken sind allgemein in einem verhältnismäßig guten Zustand, sagte uns Thomas Wirth von der Autobahn GmbH.
5: In den 1990er und 2000er Jahren wurde der Großteil der Autobahnen instand gesetzt oder ausgebaut und in diesem Zuge sind ja alle alten Bauwerke größtenteils weggekommen. Wir haben nur noch wenige ältere Bauwerke im Netz. Natürlich werden sie jetzt alle 30 Jahre allzu langsam und bei 30 Jahren kommt man dann in den Zyklus, wo man es das erste Mal anfassen muss, instand setzen.
2: Prinz Harry und seine Frau Meghan planen offenbar die Rückkehr nach Großbritannien. Das berichtet der britische Telegraph unter Berufung auf das Umfeld des britischen Königshauses. Wann genau und wie dauerhaft die beiden zurückkehren wollen, ist demnach noch offen. 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
6: Auf der A4 Dresden Richtung Chemnitz, Achtung, zwischen Berbersdorf und Hainichen sind nach einem Unfall Personen auf der Straße. Es gibt Behinderungen auf der A17 Prag Richtung Dresden im Harte-Tunnel, da ist ein Unfall passiert. Und auf der A72 Zwickau Richtung Chemnitz steht in der Abfahrt Chemnitz-Rottluff ein kaputtes Auto auf der Straße. Staus und Blitzer immer melden an unsere kostenfreie Hotline 0800 0815 200. Das Wetter im Freistaat. Bedeckt und nass ist es am Abend erstmal noch. Teils kommt der Regen kräftig runter und vereinzelt kann auch ein Gewitter dabei sein. Später lässt das Ganze aber deutlich nach. In der Nacht sinken die Temperaturen auf 16 bis 12 Grad. Morgen geht es dann mit einem Wolkenmix weiter. Oft bleibt es trocken, höchstens mal ein kurzer Schauer und maximal werden es 27 Grad.
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1: Um 0.30 Uhr. Ich bin Imme Kasten. Knapp 4 Jahre nach dem Anschlag auf die Nord Stream Pipelines gibt es eine zweite Festnahme. Es handelt sich um einen ukrainischen Taucher, den die Ermittler schon länger im Visier hatten. Mehr dazu von Tim Britztrup.
2: Wladimir Z. wurde jetzt in Pula in Kroatien festgenommen. Fahnder hatten ihn schon letztes Jahr in Polen aufgespürt. Die polnische Justiz weigerte sich aber, ihn auszuliefern. Er soll gemeinsam mit anderen vor Bornholm die Gaspipeline zwischen Russland und Deutschland in die Luft gejagt haben. In der Sache war bereits der mutmaßliche Anführer festgenommen worden. Gegen ihn startet demnächst der Prozess vor dem Hamburger Oberlandesgericht. Unklar ist immer noch, wer die Sabotageaktion in Auftrag gegeben hat.
1: Leichtes Aufatmen in der Waldbrandregion an der deutsch-belgischen Grenze. Die Stadt Monschau in Nordrhein-Westfalen hat die Evakuierung mehrerer Straßenzüge jetzt aufgehoben. Dirk Justus berichtet.
3: Die betroffenen Bewohner können mit sofortiger Wirkung wieder in ihre Häuser zurückkehren, teilte die Stadtverwaltung mit. Der Waldbrand in Belgien ist unter Kontrolle. Laut Behörden konnte das Großfeuer eingegrenzt werden. Die Flammen dürften sich nicht weiter Richtung Deutschland ausbreiten. Entwarnung gibt es aber noch nicht. Mehrere Brandherde sind wieder aufgeflammt. In den dortigen Torfmooren kann das Feuer noch lange unterirdisch schwelen.
1: Auch Kanzler Merz hat die Äußerungen von Israels Sicherheitsminister Ben-Gvir scharf verurteilt. Dessen menschenverachtende Appelle zu gezielten Tötungen von Palästinensern seien nicht hinnehmbar, so ein Regierungssprecher. Grünen-Chefin Brandner hatte ein Einreiseverbot gegen den rechtsradikalen Politiker gefordert. Um die 1000 kleine und große Autobahnbrücken stehen in Sachsen und auch sie müssen regelmäßig geprüft werden. Allein dieses Jahr sind mehr als 350 Brücken mit der Haupt- oder Zwischenprüfung an der Reihe. Sachsens Autobahnbrücken sind allgemein in einem verhältnismäßig guten Zustand, sagte uns Thomas Wirth von der Autobahn GmbH.
4: In den 1990er und 2000er Jahren wurde der Großteil der Autobahn instand gesetzt oder ausgebaut und in diesem Zuge sind ja alle alten Bauwerke größtenteils weggekommen. Wir haben nur noch wenige ältere Bauwerke im Netz. Natürlich werden sie jetzt alle 30 Jahre allzu langsam und bei 30 Jahren kommt man dann in den Zyklus, wo man es das erste Mal anfassen muss, instand setzen.
1: Prinz Harry und seine Frau Meghan planen offenbar die Rückkehr nach Großbritannien. Das berichtet der britische Telegraph unter Berufung auf das Umfeld des britischen Königshauses. Wann genau und wie dauerhaft die beiden zurückkehren wollen, ist demnach noch offen. 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
5: Auf der A4 Dresden Richtung Chemnitz, Achtung, in Höhe der Raststätte Auerswalder Blick Nord ist ein Unfall passiert. Und auf der A4 Dresden Richtung Chemnitz ist zwischen Berbersdorf und Hainichen nach einem Unfall die linke und mittlere Spur gesperrt. Staus und Blitzer immer melden an unsere kostenfreie Hotline 0800 0815 200. Das Wetter im Freistaat. Wolkig ist es in Sachsen in der Nacht und meistens bleibt es trocken. Nur ganz vereinzelt kann mal ein kurzer Schauer runterkommen. Tagsüber wird die Sonne immer wieder rauskommen. Dazu liegen die Höchstwerte bei 24 bis 27 Grad, in den Bergen etwas darunter. Morgen geht's ähnlich weiter, meist trocken. Am Nachmittag vereinzelt Schauer, maximal bis 26 Grad.
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3: Um 1 Uhr. Ich bin Imme Kasten. Knapp 4 Jahre nach dem Anschlag auf die Nord Stream Pipelines gibt es eine zweite Festnahme. Es handelt sich um einen ukrainischen Taucher, den die Ermittler schon länger im Visier hatten. Mehr dazu von Tim Britztrup.
4: Wladimir Z. wurde jetzt in Pula in Kroatien festgenommen. Fahnder hatten ihn schon letztes Jahr in Polen aufgespürt. Die polnische Justiz weigerte sich aber, ihn auszuliefern. Er soll gemeinsam mit anderen vor Bornholm die Gaspipeline zwischen Russland und Deutschland in die Luft gejagt haben. In der Sache war bereits der mutmaßliche Anführer festgenommen worden. Gegen ihn startet demnächst der Prozess vor dem Hamburger Oberlandesgericht. Unklar ist immer noch, wer die Sabotageaktion in Auftrag gegeben hat.
3: Die Äußerungen des israelischen Sicherheitsministers Ben-Gvir schlagen auch in Deutschland immer höhere Wellen. Jetzt hat sich auch Kanzler Merz zu Wort gemeldet und die Aussagen des rechtsradikalen Hardliners scharf verurteilt. Mehr dazu von Dirk Justus.
5: Die menschenverachtenden, völkerrechtswidrigen Appelle von Ben-Gvir seien nicht hinnehmbar, sagt ein Regierungssprecher. Ben-Gvir hatte sich in einem Interview für systematische Tötungen von Palästinensern im Gazastreifen ausgesprochen. Grünchefin Brandner hat ein Einreiseverbot gegen den umstrittenen Politiker gefordert. Und Vizekanzler Klingbeil sprach sich für EU-Sanktionen gegen den Rechtsaußen aus. Darüber wollen die EU-Außenminister demnächst beraten.
3: Leichte Entspannung im Waldbrandgebiet an der deutsch-belgischen Grenze in Monschau in Nordrhein-Westfalen dürfen Bewohner zurück nach Hause. Die Stadt hat die Evakuierung mehrerer Straßenzüge aufgehoben. Der Waldbrand in Belgien ist unter Kontrolle. Entwarnung gibt es aber noch nicht, weil Brandherde wieder aufgeflammt sind. Sachsens Autobahnbrücken sind allgemein in einem guten Zustand. So die Einschätzung der zuständigen Autobahn GmbH. Sie hat allein dieses Jahr mehr als 350 Haupt- und Zwischenprüfungen auf dem Zettel. Sorgenkinder sind die wenigen Spannbetonbrücken, die als korrosionsanfällig gelten und deshalb jedes Jahr geprüft werden. Bei Grimma musste die Autobahn GmbH kürzlich die Reißleine ziehen, das sagte uns Bauwerksmanager Thomas Wirth.
6: Da haben wir halt bei dieser verdichteten Prüfung festgestellt, dass die Rissweiten zugenommen haben. Also es hat sich was am Bauwerk getan. Und dann haben wir gesagt, das können wir nicht mehr handeln, was da passiert. Innerhalb einer Woche, 14 Tagen, haben wir das Bauwerk für den überführten Verkehr gesperrt. Und Anfang August haben wir den Überbau abgebrochen.
3: Prinz Harry und seine Frau Meghan wollen offenbar zurück nach Großbritannien, schon bis Ende des Monats, das berichten mehrere britische Medien. Ihre beiden Kinder sollen ab September eine britische Schule besuchen. Harry und Meghan hatten sich 2020 aus dem Königshaus zurückgezogen und waren in die USA gezogen. 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
7: Auf der A4 Dresden Richtung Chemnitz, Achtung, in Höhe der Raststätte Auerswalder Blick Nord ist ein Unfall passiert. Auf der A4 Dresden Richtung Chemnitz ist zwischen Berbersdorf und Hainichen nach einem Unfall die linke und mittlere Spur gesperrt. Die B171 Olbernhau-Wolkenstein ist zwischen Ansprung und Zöblitz in beiden Richtungen wegen einer Überflutung gesperrt. Außerdem ist die Thalwitzer Straße zwischen der Machaner Straße und der Wurzner Straße in beiden Richtungen wegen Überflutungen dicht. Staus und Blitzer immer melden an unsere kostenfreie Hotline 0800 0815 200. Das Wetter im Freistaat. Wolkig ist es in Sachsen in der Nacht und meistens bleibt es trocken. Nur ganz vereinzelt kann mal ein kurzer Schauer runterkommen. Tagsüber wird die Sonne immer wieder rauskommen. Dazu liegen die Höchstwerte bei 24 bis 27 Grad, in den Bergen etwas darunter. Morgen geht's ähnlich weiter, meist trocken. Am Nachmittag vereinzelt Schauer, maximal bis 26 Grad.
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1: Um 1.30 Uhr. Ich bin Imme Kasten. Knapp 4 Jahre nach dem Anschlag auf die Nord Stream Pipelines gibt es eine zweite Festnahme. Es handelt sich um einen ukrainischen Taucher, den die Ermittler schon länger im Visier hatten. Mehr dazu von Tim Britztrup.
2: Wladimir Z. wurde jetzt in Pula in Kroatien festgenommen. Fahnder hatten ihn schon letztes Jahr in Polen aufgespürt. Die polnische Justiz weigerte sich aber, ihn auszuliefern. Er soll gemeinsam mit anderen vor Bornholm die Gaspipeline zwischen Russland und Deutschland in die Luft gejagt haben. In der Sache war bereits der mutmaßliche Anführer festgenommen worden. Gegen ihn startet demnächst der Prozess vor dem Hamburger Oberlandesgericht. Unklar ist immer noch, wer die Sabotageaktion in Auftrag gegeben hat.
1: Die Äußerungen des israelischen Sicherheitsministers Ben-Gvir schlagen auch in Deutschland immer höhere Wellen. Jetzt hat sich auch Kanzler Merz zu Wort gemeldet und die Aussagen des rechtsradikalen Hardliners scharf verurteilt. Mehr dazu von Dirk Justus.
3: Die menschenverachtenden, völkerrechtswidrigen Appelle von Ben-Gvir seien nicht hinnehmbar, sagt ein Regierungssprecher. Ben-Gvir hatte sich in einem Interview für systematische Tötungen von Palästinensern im Gazastreifen ausgesprochen. Grünchefin Brandner hat ein Einreiseverbot gegen den umstrittenen Politiker gefordert. Und Vizekanzler Klingbeil sprach sich für EU-Sanktionen gegen den Rechtsaußen aus. Darüber wollen die EU-Außenminister demnächst beraten.
1: Leichte Entspannung im Waldbrandgebiet an der deutsch-belgischen Grenze in Monschau in Nordrhein-Westfalen dürfen Bewohner zurück nach Hause. Die Stadt hat die Evakuierung mehrerer Straßenzüge aufgehoben. Der Waldbrand in Belgien ist unter Kontrolle. Entwarnung gibt es aber noch nicht, weil Brandherde wieder aufgeflammt sind. Sachsens Autobahnbrücken sind allgemein in einem guten Zustand. So die Einschätzung der zuständigen Autobahn GmbH. Sie hat allein dieses Jahr mehr als 350 Haupt- und Zwischenprüfungen auf dem Zettel. Sorgenkinder sind die wenigen Spannbetonbrücken, die als korrosionsanfällig gelten und deshalb jedes Jahr geprüft werden. Bei Grimma musste die Autobahn GmbH kürzlich die Reißleine ziehen, das sagte uns Bauwerksmanager Thomas Wirth.
4: Da haben wir halt bei dieser verdichteten Prüfung festgestellt, dass die Rissweiten zugenommen haben. Also es hat sich was am Bauwerk getan. Und dann haben wir gesagt, das können wir nicht mehr handeln, was da passiert. Innerhalb einer Woche, 14 Tagen, haben wir das Bauwerk für den überführten Verkehr gesperrt. Und Anfang August haben wir den Überbau abgebrochen.
1: Prinz Harry und seine Frau Meghan wollen offenbar zurück nach Großbritannien, schon bis Ende des Monats, das berichten mehrere britische Medien. Ihre beiden Kinder sollen ab September eine britische Schule besuchen. Harry und Meghan hatten sich 2020 aus dem Königshaus zurückgezogen und waren in die USA gezogen. 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
5: Auf der A4 Dresden Richtung Chemnitz ist in Höhe der Raststätte Auerswalder Blick Nord ein Unfall passiert. Die B171 Olbernhau-Woltenstein ist zwischen Ansprung und Zöblitz in beiden Richtungen wegen einer Überflutung gesperrt. Und in Leipzig ist die Thalwitzer Straße zwischen der Machener Straße und der Wurzner Straße in beiden Richtungen wegen Überflutungen gesperrt. Staus und Blitzer immer melden an unsere kostenfreie Hotline 0800 0815 200. Das Wetter im Freistaat. Wolkig ist es in Sachsen in der Nacht und meistens bleibt es trocken. Nur ganz vereinzelt kann mal ein kurzer Schauer runterkommen. Tagsüber wird die Sonne immer wieder rauskommen. Dazu liegen die Höchstwerte bei 24 bis 27 Grad, in den Bergen etwas darunter. Morgen geht's ähnlich weiter, meist trocken. Am Nachmittag vereinzelt Schauer, maximal bis 26 Grad.
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3: Um 2 Uhr. Ich bin Imme Kasten. In Sachen Nord Stream-Anschlag gibt es eine weitere Festnahme. In Kroatien haben Ermittler einen ukrainischen Taucher aufgespürt. Er soll gemeinsam mit mehreren anderen vor knapp 4 Jahren die Gaspipeline von Russland nach Deutschland gesprengt haben. Vor einem Jahr war schon der mutmaßliche Anführer geschnappt worden. Gegen ihn startet demnächst in Hamburg der Prozess. Unklar ist noch, wer die Sabotageaktion in Auftrag gegeben hat. Die Äußerungen des israelischen Sicherheitsministers Ben-Gvir schlagen auch in Deutschland immer höhere Wellen. Jetzt hat sich auch Kanzler Merz zu Wort gemeldet und die Aussagen des rechtsradikalen Hardliners scharf verurteilt. Mehr dazu von Dirk Justus.
4: Die menschenverachtenden, völkerrechtswidrigen Appelle von Ben-Gvir seien nicht hinnehmbar, sagt ein Regierungssprecher. Ben-Gvir hatte sich in einem Interview für systematische Tötungen von Palästinensern im Gazastreifen ausgesprochen. Grünchefin Brandner hat ein Einreiseverbot gegen den umstrittenen Politiker gefordert. Und Vizekanzler Klingbeil sprach sich für EU-Sanktionen gegen den Rechtsaußen aus. Darüber wollen die EU-Außenminister demnächst beraten.
3: Deutschlands Gasspeicher sind aktuell nur gut zur Hälfte gefüllt. Das Wirtschaftsministerium beobachtet die Lage genau, will aber nicht eingreifen. Wegen hoher Weltmarktpreise wird seit Monaten kaum Gas eingespeichert. Die Gasimporteure seien aufgefordert, mehr Gas einzuspeichern, heißt es nun aus dem Ministerium. Die Autobahn GmbH nimmt dieses Jahr mehr als 350 Brücken in Sachsen unter die Lupe. Alle 3 Jahre stehen die regulären Haupt- und Zwischenprüfungen an. Einige Spannbetonbrücken sind besonders korrosionsanfällig und werden deshalb sogar jährlich begutachtet. Thomas Wirth von der Autobahn GmbH hat uns erklärt, wie die Brückenprüfer vorgehen.
5: Der Bauwerksprüfer kommt raus. Ein wichtiges Werkzeug ist der Hammer. Der eine geht halt zuerst nach unten, schaut sich unten alles an, klopft die ganzen Bereiche an, dann schaut er sich den Überbauen, also das eigentliche Tragwerk der Brücke. Wenn er was feststellt, notiert er sich das. Und da vergleichen wir natürlich, ob sich was verändert hat. In den meisten Fällen ist es gleich geblieben und dann muss man dann im Regelfall nichts tun.
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6: Auf der A4 Dresden Richtung Chemnitz ist in Höhe der Raststätte Auerswalder Blick Nord ein Unfall passiert. Die B171 Olbernhau-Woltenstein ist zwischen Ansprung und Zöblitz in beiden Richtungen wegen einer Überflutung gesperrt. Und in Leipzig ist die Thalwitzer Straße zwischen der Machener Straße und der Wurzner Straße in beiden Richtungen wegen Überflutungen gesperrt. Staus und Blitzer immer melden an unsere kostenfreie Hotline 0800 0815 200. Das Wetter im Freistaat. Wolkig ist es in Sachsen in der Nacht und meistens bleibt es trocken. Nur ganz vereinzelt kann mal ein kurzer Schauer runterkommen. Tagsüber wird die Sonne immer wieder rauskommen. Dazu liegen die Höchstwerte bei 24 bis 27 Grad, in den Bergen etwas darunter. Morgen geht's ähnlich weiter, meist trocken. Am Nachmittag vereinzelt Schauer, maximal bis 26 Grad.
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